0: Demonstration in Marokko sein. Paris. Schüler und Beamte protestieren in Frankreich gegen den Sparkurs der Regierung. Die Proteste richten sich gegen schlechte Ausstattung und zu große Klassen. Schüler machen seit Tagen ihrem Unmut Luft. Einige Schüler schlossen sich Beamten an, die ebenfalls auf die Straße gingen. Die Proteste zeigen die Unzufriedenheit mit der aktuellen Bildungspolitik.
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1: Mit KI Matthias aus der KI Nachrichtenredaktion. Washington. US-Präsident Trump will auf gesetzliche Regulierung von künstlicher Intelligenz verzichten. Er fordert stattdessen, dass KI-Unternehmen sich freiwillig selbst kontrollieren. Diese Ankündigung kommt inmitten weltweiter Diskussionen über Risiken und Beschränkungen der Technologie. Trump sieht in der Selbstkontrolle der Tech-Branche den richtigen Weg. Die Debatte über die Regulierung von KI bleibt jedoch weiterhin aktuell. London. Andy Burnham kündigte auf dem Labour-Parteitag umfassende Reformen an. Er betonte, dass die Partei mit ihm als Premier wieder an Beliebtheit gewinnen könne. Burnham plant, nach kleineren Projekten nun große Reformen umzusetzen. Diese sollen zeigen, dass er auch in der Lage ist, bedeutende Veränderungen herbeizuführen. Seine Nahbarkeit kommt bei den Parteimitgliedern gut an. Rabat. Marokkos König hat erstmals eine Frau zur Ministerpräsidentin ernannt, Fatima Ezzara El Mansouri. Die bisherige Wohnungsbauministerin übernimmt das Amt. Diese Ernennung markiert einen historischen Moment für das Land. Zuvor galt der Chef des Königlichen Fußballverbandes als Favorit für die Position. El Mansouri wird als Symbol für Fortschritt in der marokkanischen Politik angesehen. Magdeburg. Bildungsministerin Karin Prien droht der AfD mit Klagen, falls diese in Sachsen-Anhalt die Regierung bildet. Sie kündigte ein drastisches Vorgehen an, sollte es zu Änderungen im Bildungswesen kommen. Prien will die Interessen der Schüler und Lehrer schützen. Ihre Ankündigung folgt auf die wachsende politische Bedeutung der AfD in der Region. Die Ministerin betont die Wichtigkeit stabiler Bildungsstrukturen. Tallahassee. In Florida erhielt ein 70-jähriger Mann die Giftspritze, was die 16. Hinrichtung in diesem Jahr darstellt. Tennessee führte nach 200 Jahren wieder eine Hinrichtung einer Frau durch. Im Oktober sind zwei weitere Hinrichtungen von Häftlingen über 70 Jahren geplant. Die Zahl der Hinrichtungen in den USA steigt wieder an. Die Praxis gehört mittlerweile wieder zum Alltag in vielen Bundesstaaten. Das waren die Eifel3 Radio KI-Nachrichten mit KI Matthias. Erstellt mit KI aktuelle News gibt es bei uns immer zur vollen Stunde. Die nächsten Wetteraussichten für unsere Eifelregion kommen tagsüber immer um halb.
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1: Mit KI Matthias aus der KI Nachrichtenredaktion, Washington. US-Präsident Trump will auf gesetzliche Regulierung von künstlicher Intelligenz verzichten. Er fordert stattdessen, dass KI-Unternehmen sich freiwillig selbst kontrollieren. Seit Wochen diskutieren Experten weltweit über die Risiken und Beschränkungen von KI. Trump sieht keinen Bedarf für staatliche Eingriffe in die Tech-Branche. London. Andy Burnham kündigt auf dem Labour-Parteitag große Reformen an. Er betont, dass seine Nahbarkeit die Partei wieder beliebter macht. Nach kleineren Projekten will Burnham zeigen, dass er auch größere Vorhaben anpacken kann. Dies könnte für Labour einen Wendepunkt darstellen. Burnham wird als möglicher Premierminister gehandelt. Rabat. Marokkos König hat erstmals eine Frau zur Ministerpräsidentin ernannt. Die bisherige Wohnungsbauministerin Fatima Ezzara El-Mansouri übernimmt das Amt. Dies ist ein historischer Schritt für das Land. Zuvor galt der Chef des Königlichen Fußballverbandes als Favorit. El-Mansouri wird damit die erste Frau in dieser Position in Marokko. Washington. Donald Trump bezeichnet Kim Jong-un als seinen Freund. Dies äußerte er in einer Antwort auf eine Journalistenfrage zu Atomwaffen und dem Iran. Trump bleibt in Bezug auf Atomwaffen hart, zeigt jedoch eine andere Haltung gegenüber dem nordkoreanischen Führer. Die Aussage überrascht viele Beobachter. Trump begründet seine Freundschaft mit Kim Jong-un nicht weiter. Berlin. Peter Neumann ordnet den Antisemitismus in der Berliner Linken ein. Bei Maischberger thematisiert er auch die Verbindungen zur Clan-Kriminalität. Ex-Linke-Chef Jan van Aken gerät in den Verteidigungsmodus. Er bleibt jedoch stichhaltige Argumente schuldig. Die Diskussion über Antisemitismus in der Linken bleibt damit angespannt. Das waren die Eifel 3 Radio KI Nachrichten mit KI Matthias. Erstellt mit KI aktuelle News gibt es bei uns immer zur vollen Stunde. Die nächsten Wetteraussichten für unsere Eifelregion kommen tagsüber immer um halb.
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1: Mit KI Matthias aus der KI-Nachrichtenredaktion. Washington. US-Präsident Trump will auf gesetzliche Regulierung von künstlicher Intelligenz verzichten. Er fordert stattdessen, dass KI-Unternehmen sich freiwillig selbst kontrollieren. Dies geschieht, während weltweit über Risiken und Beschränkungen diskutiert wird. Trump betont, dass er weiterhin keine gesetzlichen Maßnahmen ergreifen möchte. Die Diskussion über die Regulierung von KI bleibt damit offen. Manchester. Andy Burnham kündigt auf dem Labour-Parteitag umfassende Reformen an. Er möchte mit großen Projekten zeigen, dass die Partei wieder an Beliebtheit gewinnt. Burnham betont seine Nahbarkeit und die Notwendigkeit, anpacken zu können. Die Reformen sollen einen Wendepunkt für die Labour-Partei darstellen. Er plant, die Partei in eine neue Richtung zu führen. Rabat. Marokkos König hat erstmals eine Frau zur Ministerpräsidentin ernannt. Die bisherige Wohnungsbauministerin Fatima Ezzara El-Mansouri übernimmt das Amt. Dies ist ein historischer Schritt für das Land. El-Mansouri galt als Favoritin für die Position. Ihre Ernennung markiert einen bedeutenden Wandel in der marokkanischen Politik. Berlin. Am Flughafen BER können Drohnen im An- und Abflugbereich jetzt frühzeitig erkannt werden. Ein neuartiges System zur Drohnenerkennung ist in Betrieb genommen worden. Dieses System informiert die zuständigen Stellen über mögliche Gefährdungen für den Luftverkehr. Die Maßnahme soll die Sicherheit am Flughafen erhöhen. Die Implementierung des Systems erfolgt in Zusammenarbeit mit Experten. Washington. Donald Trump bezeichnet Nordkoreas Kim Jong-un als seinen Freund. Dies äußert er in einer Antwort auf eine Journalistenfrage zu Atomwaffen und Iran. Trump bleibt bei seinen harten Positionen zu diesen Themen. Die Aussage überrascht viele Zuhörer. Der US-Präsident betont die besondere Beziehung zu Kim Jong-un. Das waren die Eifel 3 Radio KI Nachrichten mit KI Matthias. Erstellt mit KI aktuelle News gibt es bei uns immer zur vollen Stunde. Die nächsten Wetteraussichten für unsere Eifelregion kommen tagsüber immer um halb.
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1: Mit KI Matthias aus der KI-Nachrichtenredaktion Kiew. Russland hat seine Angriffe auf die Ukraine seit Wochen verstärkt. Die ukrainische Wirtschaft leidet unter brennenden Einkaufszentren und Lagerhallen. Unterbrochene Logistikketten stellen eine große Herausforderung für Unternehmen dar. Diese Entwicklungen belasten die Wirtschaft stark. Experten warnen vor weiteren negativen Auswirkungen. Washington. US-Präsident Trump will auf gesetzliche Regulierung von künstlicher Intelligenz verzichten. Er fordert stattdessen, dass KI-Unternehmen sich freiwillig selbst kontrollieren. Diese Entscheidung kommt inmitten weltweiter Diskussionen über Risiken und Beschränkungen der Technologie. Trump sieht in der Selbstkontrolle der Tech-Branche eine Lösung. Kritiker befürchten jedoch, dass dies nicht ausreicht. Liverpool. Andy Burnham kündigte auf dem Labour-Parteitag umfassende Reformen an. Er betont, dass seine Nahbarkeit die Partei beliebter macht. Nach kleineren Projekten will er nun große Reformen umsetzen. Diese sollen zeigen, dass er auch anpacken kann. Burnham könnte einen Wendepunkt für die Labour-Partei darstellen. Peking. China kündigt an, im Handelsstreit mit Europa mit einem starken politischen Instrumentarium zu reagieren. Dies folgt auf eine deutsch-französische Forderung. Die Spannungen zwischen Europa und China drohen zu eskalieren. Experten beobachten die Entwicklungen mit Sorge. Die wirtschaftlichen Auswirkungen könnten erheblich sein. Berlin. Am Berliner Flughafen BER ist ein neues System zur Drohnenerkennung in Betrieb genommen worden. Dieses System ermöglicht die frühzeitige Entdeckung von Drohnen im An- und Abflugbereich. Die zuständigen Stellen werden über mögliche Gefährdungen für den Luftverkehr informiert. Die Implementierung soll die Sicherheit am Flughafen erhöhen. Dies ist ein wichtiger Schritt für den Luftverkehr in der Region. Das waren die Eifel 3 Radio KI-Nachrichten mit KI Matthias. Erstellt mit KI. Aktuelle News gibt es bei uns immer zur vollen Stunde. Die nächsten Wetteraussichten für unsere Eifelregion kommen tagsüber immer um halb.
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Eine große Auszeichnung für eine Innovation aus der Nordeifel. Dr. Ingenieur Klaus Vossenkaul aus Rötchen erhält 2026 den Deutschen Umweltpreis der Deutschen Bundesstiftung Umwelt. Vossenkaul ist Gründer und Geschäftsführer des Unternehmens Membion und wird für seine Entwicklungen im Bereich der Membranfiltertechnologie für Kläranlagen ausgezeichnet. Der Deutsche Umweltpreis zählt zu den höchst dotierten Umweltauszeichnungen Europas. Die Auszeichnung ist insgesamt mit 500.000 Euro dotiert. Klaus Vossenkaul teilt sie sich in diesem Jahr mit der Hamburger Umweltjuristin Dr. Roda Verheyen. Verliehen wird der Preis am 25. Oktober bei einem Festakt in Aachen durch Bundespräsident Frank-Walter Steinmeier. Im Mittelpunkt steht eine Technologie, die die Abwasserreinigung deutlich effizienter machen kann. Die von Membion entwickelten Hohlfasermembranen filtern problematische Stoffe aus dem Abwasser heraus, darunter Mikroplastik, Krankheitserreger, multiresistente Keime und, in Kombination mit Aktivkohle, auch Rückstände aus Arznei- und Kosmetikprodukten. Die Membranen werden in den Klärschlamm eingetaucht. Das Wasser wird anschließend durch die feinen Poren abgesaugt und auf diese Weise sehr gründlich gereinigt. Es handelt sich nicht um Trinkwasser, kann aber zum Beispiel für Bewässerung genutzt werden und damit Grundwasserreserven schonen. Besonders spannend ist der regionale Bezug. Seit fast 5 Jahren zeigt eine Pilotkläranlage in Konzen bei Monschau, was mit der Membion-Technologie möglich ist. Dort konnte der Energieverbrauch für die Spülung der Membranen um mehr als 90% gesenkt werden. Gleichzeitig benötigt die Technik rund 75% weniger Platz. Die DBU sieht darin einen wichtigen Beitrag für die Zukunft der Kläranlagen. Denn durch die neue EU-Kommunalabwasserrichtlinie müssen Kläranlagen künftig stärker auf die Entfernung von Mikroschadstoffen ausgerichtet werden. Membion aus Röttgen liefert dafür eine Technologie, die Wasserqualität, Energieeffizienz und Platzersparnis miteinander verbindet.

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1: Hier ist die Wettervorhersage von eifelwetter.de für die Eifel 3 Region mit KI Miriam. 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Am Mittwoch verabschiedet sich das spätsommerliche Wetter langsam. In der ersten Tageshälfte dominiert noch häufig der Sonnenschein. Ab Mittag nimmt die Bewölkung dann zu und am späten Nachmittag sind örtlich ein paar Tropfen möglich. Die subtropisch warme Luft bleibt aber noch einmal bei uns. Die Temperaturen erreichen 24 Grad am Schwarzen Mann und im Hohen Venn, 25 Grad in Kalterherberg und Elsenborn, 27 Grad in Daun und Manderscheid sowie in Aachen und Basweiler, 28 Grad im Bitburger Land, 29 Grad in Ahrweiler und Maischoss und bis zu 30 Grad im Moseltal bei Trier und Traben-Trarbach. Also noch einmal ein sehr warmer Mittwoch mit viel Sonne zum Start und zunehmend mehr Wolken im weiteren Tagesverlauf. 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
1: Mit KI Matthias aus der KI Nachrichtenredaktion Berlin. Russland hat seine Angriffe auf die Ukraine seit Wochen verstärkt. Die ukrainische Wirtschaft leidet unter brennenden Einkaufszentren und Lagerhallen. Unterbrochene Logistikketten stellen eine große Herausforderung für Unternehmen dar. Die Situation verschärft sich durch die anhaltenden militärischen Konflikte. Experten warnen vor den langfristigen Folgen für die Wirtschaft. Washington. US-Präsident Trump will auf gesetzliche Regulierung von künstlicher Intelligenz verzichten. Er fordert stattdessen eine freiwillige Selbstkontrolle der KI-Unternehmen. Diese Entscheidung kommt inmitten globaler Diskussionen über die Risiken von KI. Trump betont die Notwendigkeit, Innovation nicht zu behindern. Kritiker befürchten, dass dies zu unzureichendem Schutz führen könnte. Liverpool. Andy Burnham kündigte auf dem Labour-Parteitag große Reformen an. Er betont, dass seine Nahbarkeit der Partei zu mehr Beliebtheit verhilft. Nach kleineren Projekten plant Burnham, umfassende Veränderungen umzusetzen. Diese sollen zeigen, dass er bereit ist, aktiv zu handeln. Die Reaktionen auf seine Ankündigungen sind überwiegend positiv. Manchester. Manchester City ist des Verstoßes gegen die Finanzregeln der Premier League für schuldig gesprochen worden. Der Club gab mehr als 1 Milliarde Euro zu viel aus. Nun droht Manchester City der Ausschluss aus der Liga. Die Entscheidung könnte weitreichende Folgen für den Verein haben. Experten analysieren die möglichen Konsequenzen für die Premier League. Tallahassee. In Florida erhielt ein 70-jähriger Mann die Giftspritze. Dies stellt die 16. Hinrichtung in diesem Jahr dar. Tennessee hat nach 200 Jahren wieder eine Frau hingerichtet. Im Oktober sind 2 weitere Hinrichtungen von Häftlingen über 70 Jahren geplant. Hinrichtungen gehören in den USA zunehmend zum Alltag. Das waren die Eifel 3 Radio KI Nachrichten mit KI Matthias, erstellt mit KI. Aktuelle News gibt es bei uns immer zur vollen Stunde. Die nächsten Wetteraussichten für unsere Eifelregion kommen tagsüber immer um 3:30.
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In der gesamten Städteregion Aachen gilt ab dem 1. September ein Nachtverbot für Mähroboter. Das haben Stadt und Städteregion Aachen mit inhaltlich gleichlautenden Allgemeinverfügungen geregelt. Betroffen sind alle Mähroboter, die selbsttätig und nicht ferngesteuert eine vorgegebene Fläche mähen können. Sie dürfen künftig in der Zeit von einer halben Stunde vor Sonnenuntergang bis eine halbe Stunde nach Sonnenaufgang des folgenden Tages nicht mehr betrieben werden. Das Verbot gilt unbefristet bis zum Widerruf. Hintergrund ist der Schutz wildlebender Tiere. Besonders gefährdet sind Igel, aber auch andere Kleinsäuger, Amphibien, Reptilien und wirbellose Tiere. Der europäische Igel sowie alle heimischen Amphibien sind besonders geschützt. Seit Jahren gehen die Bestände des europäischen Igels zurück. Seit 2024 ist er auf der roten Liste der Weltnaturschutzunion erstmals als potenziell gefährdet eingestuft. Ein Problem ist, dass Igel zunehmend in Gärten, Grünanlagen, Parks und Friedhöfe ausweichen, weil ihnen in der freien Landschaft geeignete Lebensräume fehlen. Gleichzeitig werden in privaten Gärten immer häufiger Mähroboter eingesetzt, oft gerade in den Dämmerstunden oder nachts. Für nachtaktive Tiere ist das besonders gefährlich. Igel fliehen bei Gefahr nicht, sondern bleiben stehen und rollen sich zusammen. Auch Erdkröten und andere Amphibien sind nachts auf Nahrungssuche. Werden sie von Mährobotern erfasst, können sie durch Messer und rotierende Klingen schwer verletzt oder getötet werden. Nach Angaben von Stadt und Städteregion reichen die derzeit bestehenden technischen Schutzsysteme noch nicht aus. Studien hätten gezeigt, dass Mähroboter insbesondere Igel bislang nicht zuverlässig erkennen. Die Allgemeinverfügung der Stadt Aachen gilt für das gesamte Stadtgebiet. Die Verfügung der Städteregion Aachen umfasst die 9 weiteren Altkreiskommunen Alsdorf, Bäsweiler, Eschweiler, Herzogenrath, Monschau, Röthchen, Simmerath, Stolberg und Würselen.

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1: Hier ist die Wettervorhersage von eifelwetter.de für die Eifel 3 Region mit KI Miriam. 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
2: Am Mittwoch verabschiedet sich das spätsommerliche Wetter langsam. In der ersten Tageshälfte dominiert noch häufig der Sonnenschein. Ab Mittag nimmt die Bewölkung dann zu und am späten Nachmittag sind örtlich ein paar Tropfen möglich. Die subtropisch warme Luft bleibt aber noch einmal bei uns. Die Temperaturen erreichen 24 Grad am Schwarzen Mann und im Hohen Venn, 25 Grad in Kalterherberg und Elsenborn, 27 Grad in Daun und Manderscheid sowie in Aachen und Basweiler, 28 Grad im Bitburger Land, 29 Grad in Ahrweiler und Maischoss und bis zu 30 Grad im Moseltal bei Trier und Traben-Trarbach. Also noch einmal ein sehr warmer Mittwoch mit viel Sonne zum Start und zunehmend mehr Wolken im weiteren Tagesverlauf. 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
1: Der Landesbetrieb Straßenbau Nordrhein-Westfalen beginnt am Montag, den 24. August, mit den Vorbereitungsarbeiten für den Abbruch und den Ersatzneubau der Ruhrbrücke Dreistegen in Monschau. Vor dem Abbruch der Ruhrbrücke Dreistegen, der voraussichtlich im Oktober 2026 beginnen wird, werden zunächst die Bohrpfähle für die neue Brücke im Bereich der Ruhr errichtet. Der Verkehr auf der B258 wird auf die in den vergangenen Monaten errichtete Behelfsbrücke neben der Bundesstraße umgelegt und mittels Baustellenampeln wechselseitig geführt. Für Fußgänger und Radverkehr wird im Nahbereich eine Umleitungsstrecke entlang der Ruhr eingerichtet.
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1: Mit KI Matthias aus der KI Nachrichtenredaktion. Kiew. Durch russische Drohnen und Raketenangriffe auf Kiew sind laut ukrainischen Behörden mehrere Menschen getötet und weitere verletzt worden. In Polen stellte man den Betrieb zweier Flughäfen zeitweise ein. Die Angriffe auf die Stadt und die Region Kiew haben zu einer erhöhten Sicherheitslage geführt. Die genauen Zahlen der Verletzten sind bislang nicht bekannt. Die ukrainischen Behörden untersuchen die Vorfälle. Stockholm. In Stockholm gaben die Organisatoren die Preisträgerinnen des Right Livelihood Award bekannt. Diese Auszeichnung wird oft als alternativer Nobelpreis bezeichnet. In diesem Jahr erhalten ausschließlich Frauen und von Frauen geführte Organisationen den Preis. Die Preisträgerinnen setzen sich für verschiedene soziale und ökologische Anliegen ein. Die Bekanntgabe fand im Rahmen einer feierlichen Zeremonie statt. Kiew. Russland hat seine Angriffe auf die Ukraine in den letzten Wochen verstärkt. Diese Angriffe belasten die ukrainische Wirtschaft erheblich. Brennende Einkaufszentren und Lagerhallen erschweren den Unternehmen die Arbeit. Unterbrochene Logistikketten stellen eine zusätzliche Herausforderung dar. Die wirtschaftlichen Folgen des Krieges sind für viele Unternehmen gravierend. Familienministerin Karin Prien deutet eine mögliche Kehrtwende bei der geplanten Kürzung der Elterngeldmonate an. Sie macht Familien Hoffnungen, dass diese Kürzung doch nicht kommt. Auch die Aufteilung der Elterngeldmonate zwischen den Partnern könnte sich noch ändern. Prien betont, dass die Entscheidung über die Sparmaßnahmen noch nicht endgültig getroffen ist. Die Diskussion über das Elterngeld bleibt weiterhin aktuell. Berlin. Die Linke in Berlin marschiert gemeinsam mit Islamisten. Dies führt dazu, dass viele deutsche Juden sich unsicher fühlen. Der aktuelle Zustand gibt Anlass zur Sorge und zur Diskussion. Die Situation wird von verschiedenen Seiten kritisch betrachtet. Die Debatte über den Umgang mit dieser Thematik ist im Gange. Das waren die Eifel 3 Radio KI Nachrichten mit KI Matthias. Erstellt mit KI. Aktuelle News gibt es bei uns immer zur vollen Stunde. Die nächsten Wetteraussichten für unsere Eifelregion kommen tagsüber immer um halb.
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0: 50 Jahre Präzision aus Rötchen. Die Myrenne GmbH feiert in diesem Jahr ihr Firmenjubiläum. Seit 1976 steht das Familienunternehmen für hochpräzise mechanische Lösungen im Maschinenbau und stellt jetzt gleichzeitig die Weichen für die nächste Generation.
1: Zum Jubiläum wurde gemeinsam mit den Mitarbeiterinnen und Mitarbeitern gefeiert. Bei einem Tag der offenen Tür konnten auch Freunde, Bekannte und interessierte Gäste einen Blick hinter die Kulissen werfen und das Werk besichtigen. Aktuell wird das Unternehmen von Evelyn Myrenne und Karl-Heinz Backes geführt. Gleichzeitig ist die nächste Generation bereits in Position. Nina Thelen, Tochter von Evelyn Myrenne, arbeitet als Assistentin der Geschäftsleitung und hat seit 2024 Prokura. Nico Hoch ist seit 6 Jahren als technischer Ingenieur im Unternehmen tätig und soll perspektivisch in die Geschäftsleitung nachrücken. Auch in weiteren Schlüsselpositionen setzt Myrenne auf Mitarbeiter aus den eigenen Reihen. Jens Scheuer verantwortet die Produktion, Alexandra Eisenblätter die Betriebsleitung. Ein besonderes Merkmal des Familienunternehmens ist die enge Bindung der Belegschaft. Viele Mitarbeiterinnen und Mitarbeiter sind schon lange dabei. Außerdem engagiert sich Myrenne stark in der Ausbildung und ist seit 2013 anerkannter Ausbildungsbetrieb des Jahres. Auch Nachhaltigkeit spielt eine wichtige Rolle. Rund 92% des jährlichen Strombedarfs erzeugt das Unternehmen nach eigenen Angaben selbst. Mit inzwischen 7 Hallen ist die räumliche Erweiterung am Standort weitgehend abgeschlossen. Dennoch blickt Myrenne optimistisch in die Zukunft. Mit einem klaren Fokus auf Präzision, Ausbildung, Innovation und den schrittweisen Generationenwechsel.

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5: Hier ist die Wettervorhersage von eifelwetter.de für die Eifel 3 Region mit KI Miriam. 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Am Mittwoch verabschiedet sich das spätsommerliche Wetter langsam. In der ersten Tageshälfte dominiert noch häufig der Sonnenschein. Ab Mittag nimmt die Bewölkung dann zu und am späten Nachmittag sind örtlich ein paar Tropfen möglich. Die subtropisch warme Luft bleibt aber noch einmal bei uns. Die Temperaturen erreichen 24 Grad am Schwarzen Mann und im Hohen Venn, 25 Grad in Kalterherberg und Elsenborn, 27 Grad in Daun und Manderscheid sowie in Aachen und Basweiler, 28 Grad im Bitburger Land, 29 Grad in Ahrweiler und Maischoss und bis zu 30 Grad im Moseltal bei Trier und Traben-Trarbach. Also noch einmal ein sehr warmer Mittwoch mit viel Sonne zum Start und zunehmend mehr Wolken im weiteren Tagesverlauf. 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
1: Das Springmaus-Improvisationstheater gastiert am Samstag, dem 10. Oktober um 20 Uhr im Bürgersaal Rötchen. Gezeigt wird das Programm voll auf Touren. Die Szenen entstehen mit Vorgaben und Beteiligung des Publikums direkt auf der Bühne. Veranstaltungsort ist der Bürgersaal in der Rosenthalstraße 56. Karten gibt es bei den bekannten Vorverkaufsstellen und über Ticket regional.
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1: Mit KI Matthias aus der KI Nachrichtenredaktion. Kiew. Durch russische Drohnen- und Raketenangriffe auf Kiew sind laut ukrainischen Behörden mehrere Menschen getötet worden. Zudem gibt es Berichte über Verletzte. In Polen stellte man den Betrieb zweier Flughäfen zeitweise ein. Die Angriffe auf die Stadt und die Region Kiew dauern an. Die genauen Zahlen der Opfer sind noch unklar. Stockholm. In Stockholm gaben die Organisatoren die Preisträgerinnen des Right Livelihood Award bekannt. Diese Auszeichnung, auch alternativer Nobelpreis genannt, geht in diesem Jahr ausschließlich an Frauen und von Frauen geführte Organisationen. Die Preisträgerinnen setzen sich für soziale und ökologische Gerechtigkeit ein. Der Preis wird seit 1985 vergeben. Die Bekanntgabe fand im Rahmen einer Zeremonie statt. Kiew. Russland hat seine Angriffe auf die Ukraine in den letzten Wochen verstärkt. Diese Angriffe belasten die ukrainische Wirtschaft erheblich. Brennende Einkaufszentren und Lagerhallen sowie unterbrochene Logistikketten stellen große Herausforderungen für Unternehmen dar. Die Lage der Wirtschaft bleibt angespannt. Die Auswirkungen des Krieges sind in vielen Branchen spürbar. Berlin. Jens Spahn und Danger Dan stehen im Mittelpunkt einer Diskussion über Hybris und Moral. Die Debatte beleuchtet die Verbindungen zwischen verschiedenen politischen Akteuren. Kritiker werfen ihnen vor, in einer Zeitschleife der Dämlichkeit gefangen zu sein. Die Diskussion umfasst auch die Rolle der Linkspartei und Markus Söder. Die Meinungen über die Moral der Akteure gehen weit auseinander. Berlin. Daten und Studien zeigen die Auswirkungen von Trumps Zöllen auf die Wirtschaft. Welt hat sich vor Ort umgesehen und mit Unternehmern, Arbeitern und Studenten gesprochen. Die Ergebnisse entlarven den Kern des Made in America-Irrtums. Die Diskussion über die Zölle und ihre Effekte ist nach wie vor aktuell. Die Meinungen zu den Maßnahmen sind gespalten. Das waren die Eifel 3 Radio KI-Nachrichten mit KI Matthias. Erstellt mit KI. Aktuelle News gibt es bei uns immer zur vollen Stunde. Die nächsten Wetteraussichten für unsere Eifelregion kommen tagsüber immer um halb.
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Hallo bei Eifel 3 TV. Wir sind heute mal unterwegs in Simmerath in der sogenannten Machbar. Kann man hier so ein bisschen lesen. Ich halte mal so rum. Die Machbar ist was ganz Besonderes. Da geht es nämlich um Digitalisierung im Handwerk, KI, Robotik. Also so eine Art Testlabor für Handwerker, für alle Gewerke, die man sich so vorstellen kann. Und wir sind heute Abend mit der KI-Fokusgruppe aus Aachen. Da sind auch viele Eifler drin. Hier zu Gast, um uns einfach mal einen Eindruck geben zu lassen, wie in der Eifel KI gemacht wird. Viel Spaß dabei und kommt einfach mit.

0: Doch als erstes gab Machbarmacher Marc Schnitzler den interessierten Gästen eine ausführliche Übersicht zum Projekt.
1: Also wir wollten einen Ort bauen mit der Machbar, der es ermöglicht, im Handwerk Innovationen einzubauen und dabei sehr pragmatisch vorzugehen, hier vor Ort einfach ein Simmerrad. Das heißt, die Leute in einzelnen Berufen sollen rüberkommen können. Letzten Endes ist es ein Innovationsraum, ergänzend zu den bestehenden Handwerksberufen.
0: Es sind jetzt nicht nur die Auszubildenden, die hier vor Ort sind, sondern ihr ladet auch Unternehmen ein, also Handwerksunternehmen für Fortbildung, für Innovation.
1: Also letzten Endes ist das so, wir wollen eigentlich die Bildungskette auflösen, dass wir das an einzelnen Punkten sehen. Also wir sagen in der Theorie, dass jeder, der am Handwerk beteiligt ist, egal an welcher Stelle der Kette, die Möglichkeit haben soll, hier zu lernen. Deshalb ist das nicht so sehr an Bildungsprodukte gekoppelt. Hier ist natürlich das Einfachste, wenn du in der Ausbildung bist, bis eh die Ecke rum, dass du dann rüberkommst. Aber grundsätzlich ist die Vision, dass alle, die im Handwerk arbeiten, sich hier weiterbilden können.
0: Das Handwerk setzt schon länger auf Digitalisierung. Marc und sein Team arbeiten verstärkt daran, dass die neuen digitalen Werkzeuge künftig auch direkt auf der Baustelle eingesetzt werden, unter anderem mit Robotik. Und dann war der Termin auch schon wieder vorbei. Zum Abschluss traditionell Pizza.

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1: Hier ist die Wettervorhersage von eifelwetter.de für die Eifel 3 Region mit KI Miriam. 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Am Mittwoch verabschiedet sich das spätsommerliche Wetter langsam. In der ersten Tageshälfte dominiert noch häufig der Sonnenschein. Ab Mittag nimmt die Bewölkung dann zu und am späten Nachmittag sind örtlich ein paar Tropfen möglich. Die subtropisch warme Luft bleibt aber noch einmal bei uns. Die Temperaturen erreichen 24 Grad am Schwarzen Mann und im Hohen Venn, 25 Grad in Kalterherberg und Elsenborn, 27 Grad in Daun und Manderscheid sowie in Aachen und Basweiler, 28 Grad im Bitburger Land, 29 Grad in Ahrweiler und Maischoss und bis zu 30 Grad im Moseltal bei Trier und Traben-Trarbach. Also noch einmal ein sehr warmer Mittwoch mit viel Sonne zum Start und zunehmend mehr Wolken im weiteren Tagesverlauf. 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
1: Mit KI Matthias aus der KI Nachrichtenredaktion. Bagdad. Im Irak endet heute nach mehr als 20 Jahren die Präsenz des US-Militärs. Die irakische Armee übernimmt jedoch nicht die alleinige Kontrolle, da viele Akteure weiterhin aktiv sind. Dies markiert einen Schlusspunkt nach einer langen militärischen Ära. Die genauen Auswirkungen auf die Sicherheitslage im Irak bleiben unklar. Der Abzug erfolgt im Kontext einer sich verändernden geopolitischen Landschaft. Ithaka. Die US-Elite-Universität Cornell untersucht erneut Vorwürfe einer Gruppenvergewaltigung, die vor etwa 2 Jahren angezeigt wurden. Eine junge Frau hat sich erneut zu Wort gemeldet, was zu einer Wiederaufnahme des Falls führt. Zuvor blieben die Konsequenzen für die Beschuldigten aus. Die Universität steht unter Druck, die Vorwürfe ernst zu nehmen. Die neue Untersuchung könnte weitreichende Folgen für die Institution haben. Kiew. Ukrainische Behörden melden mehrere Tote durch russische Drohnen- und Raketenangriffe auf Kiew und die umliegende Region. Zudem sind weitere Menschen verletzt worden. In Polen stellte man den Betrieb 2 Flughäfen zeitweise ein. Die Angriffe haben zu erheblichen Zerstörungen in der Hauptstadt geführt. Die Sicherheitslage in der Region bleibt angespannt. Manchester. Manchester City verschleierte Finanzierungen von rund 1 Milliarde Euro. Die Premier League hat den Club in allen Anklagepunkten für schuldig befunden. Ex-Clubchef fordert drastische Konsequenzen, einschließlich eines Zwangsabstiegs. Die Vorwürfe betreffen schwerwiegende Verstöße gegen die finanziellen Regularien. Die Diskussion um die Zukunft des Clubs wird intensiver. Tel Aviv. Ein Flugzeug auf dem Weg nach Tel Aviv sendete ein Notsignal und landete in Saudi-Arabien. Israelische Sicherheitskreise vermuten einen Streit im Cockpit als Auslöser des Zwischenfalls. In Reaktion auf das Notsignal ließen israelische Behörden Kampfjets aufsteigen. Der Vorfall sorgt für erhöhte Sicherheitsvorkehrungen in der Region. Die genauen Umstände der Entführung sind noch unklar. Das waren die Eifel 3 Radio KI Nachrichten mit KI Matthias. Erstellt mit KI. Aktuelle News gibt es bei uns immer zur vollen Stunde. Die nächsten Wetteraussichten für unsere Eifelregion kommen tagsüber immer um 20:30.
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Starke Leistung aus der Eifel beim Pyrenees Stage Run. Drei Ultraläuferinnen und Ultraläufer aus der Nordeifel haben eines der anspruchsvollsten Trail-Etappenrennen Europas erfolgreich beendet. Der Pyrenees Stage Run führt über 8 Tage durch das Pyrenäengebirge im Nordosten Spaniens. Insgesamt müssen die Teams mehr als 230 Kilometer und rund 16.000 Höhenmeter bewältigen. Die Strecke verläuft durch hochalpines Gelände, über Bergpässe, Geröllfelder, Wälder und einsame Abschnitte. Gestartet wird aus Sicherheitsgründen nicht einzeln, sondern ausschließlich in Zweier- oder Dreierteams. Mit dabei waren Bianca und Kevin Hartmann sowie Holger Lapp aus der Eifel. Holger Lapp aus Konzen und Kevin Hartmann aus Paustenbach starteten gemeinsam bei den Männerteams. Bianca Hartmann aus Paustenbach lief mit Nicole Neubert und Jennifer Eisenhuber als eines von nur 6 Frauenteams. Insgesamt waren rund 140 Teilnehmerinnen und Teilnehmer in 67 Teams gemeldet. Die diesjährige Jubiläumsausgabe führte von Ribes de Freser, rund 130 Kilometer nördlich von Barcelona, bis nach Saladou. Dabei ging es durch die katalonischen Pyrenäen, durch 5 Naturparks und durch Andorra. Täglich standen zwischen 20 und 40 Kilometer sowie bis zu 2400 Höhenmeter auf dem Programm. Höchster Punkt war der Puig Malder an der Grenze zu Frankreich mit 2911 Metern. Am Ende kamen beide Eifeler Teams ohne Ausfall ins Ziel und das mit starken Ergebnissen. Bianca Hartmann erreichte mit ihrem Frauenteam Platz 3 unter den Frauenteams und damit das Podium. In der Gesamtwertung bedeutete das Platz 22 mit einer Zeit von 46 Stunden, 5 Minuten und 13 Sekunden. Kevin Hartmann und Holger Lapp landeten sogar auf Platz 14 der Gesamtwertung. In der zahlenmäßig stärksten Kategorie der Männerteams erreichten sie Platz 11. Ihre Gesamtzeit? 41 Stunden, 39 Minuten und 30 Sekunden. Ganz ohne Probleme lief das Rennen aber nicht. Holger Lapp hatte anfangs mit Magenproblemen zu kämpfen. Kevin Hartmann wurde von einem Insekt gestochen und erlitt kurzzeitig eine allergische Reaktion. Bianca Hartmann lief die letzten Etappen mit einer schmerzhaften Blase am Fuß. Am Ende war vor allem der Durchhaltewille entscheidend. Versorgt wurden die Läuferinnen und Läufer unterwegs an Verpflegungsstationen. Übernachtet wurde in Dörfern entlang der Strecke. Holger Lapp lobte besonders die Organisation und die Stimmung im internationalen Teilnehmerfeld. Trotz aller Strapazen habe sich das gemeinsame Abenteuer angefühlt wie eine große Familie.

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1: Hier ist die Wettervorhersage von eifelwetter.de für die Eifel 3 Region mit KI Miriam. 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Am Mittwoch verabschiedet sich das spätsommerliche Wetter langsam. In der ersten Tageshälfte dominiert noch häufig der Sonnenschein. Ab Mittag nimmt die Bewölkung dann zu und am späten Nachmittag sind örtlich ein paar Tropfen möglich. Die subtropisch warme Luft bleibt aber noch einmal bei uns. Die Temperaturen erreichen 24 Grad am Schwarzen Mann und im Hohen Venn, 25 Grad in Kalterherberg und Elsenborn, 27 Grad in Daun und Manderscheid sowie in Aachen und Basweiler, 28 Grad im Bitburger Land, 29 Grad in Ahrweiler und Maischoss und bis zu 30 Grad im Moseltal bei Trier und Traben-Trarbach. Also noch einmal ein sehr warmer Mittwoch mit viel Sonne zum Start und zunehmend mehr Wolken im weiteren Tagesverlauf. 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
1: In der Region rund um Elsenborn ist in der Woche von Montag, 28. September bis Sonntag, 4. Oktober wieder Manöverbetrieb angekündigt. An allen 7 Tagen sind Übungen mit leichten Waffen vorgesehen. Die Lärmbelästigung wird dabei durchgehend als schwach eingestuft. Auffällig ist diesmal, für die rote, blaue und grüne Zone sowie die Bereiche TA1 bis TA4 sind an allen Tagen keine Sperrzeiten eingetragen. Auch die Straße N658 zwischen Rocherath und Walerscheid bleibt während der gesamten Woche geöffnet.
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1: Mit KI Matthias aus der KI-Nachrichtenredaktion. Bagdad. Im Irak endet heute die Präsenz des US-Militärs nach mehr als 20 Jahren. Die irakische Armee übernimmt jedoch nicht die alleinige Kontrolle, da viele Akteure weiterhin aktiv sind. Diese Entwicklung markiert einen Schlusspunkt nach einer langen militärischen Ära. Der Abzug erfolgt im Kontext einer komplexen Sicherheitslage im Land. Experten beobachten die Auswirkungen auf die Stabilität in der Region. Ithaka. Die US-Elite-Universität Cornell untersucht erneut Vorwürfe einer Gruppenvergewaltigung. Der Fall wurde vor etwa 2 Jahren angezeigt, jedoch ohne nennenswerte Konsequenzen. Die betroffene Frau hat sich nun erneut zu Wort gemeldet. Die Universität reagiert auf die erneute Aufmerksamkeit und prüft die Vorwürfe. Dies könnte zu einer Neubewertung der internen Verfahren führen. Kiew. Ukrainische Behörden melden mehrere Tote durch russische Drohnen- und Raketenangriffe auf Kiew. Zudem gibt es Berichte über Verletzte in der Stadt und der umliegenden Region. In Polen wurden aufgrund der Angriffe vorübergehend 2 Flughäfen geschlossen. Die Angriffe haben zu erheblichen Zerstörungen geführt. Die Sicherheitslage in der Region bleibt angespannt. Berlin. Die Polizei geht mit mehr als 1000 Einsatzkräften gegen ein Geldwäschenetzwerk der Hells Angels vor. Die groß angelegte Razzia erstreckt sich über Deutschland und andere europäische Länder. Die Behörden erhoffen sich durch diese Maßnahmen eine Zerschlagung des Netzwerks. Die Ermittlungen dauern an und umfassen mehrere Verdächtige. Dies ist Teil einer umfassenden Strategie zur Bekämpfung von organisierter Kriminalität. Budapest. Ein Berufungsgericht hat die Haftstrafe für Maja T. um 1 Jahr auf 7 Jahre reduziert. Der Fall sorgt seit Jahren für politischen Streit zwischen Unterstützern und der ungarischen Justiz. Die Entscheidung könnte Auswirkungen auf die öffentliche Wahrnehmung des Justizsystems haben. Maja T. war in einen umstrittenen Komplex verwickelt. Die genauen Gründe für die Strafminderung sind nicht bekannt. Das waren die Eifel 3 Radio KI Nachrichten mit KI Atahatai. Matthias erstellt mit KI aktuelle News, gibt es bei uns immer zur vollen Stunde. Die nächsten Wetteraussichten für unsere Eifelregion kommen tagsüber immer um 17:30.
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0: In Düsseldorf fand in dieser Woche das jährliche Future Tech Fest statt. Eine große Fachmesse rund um Zukunftstechnologien, Start-ups, Investoren, Unternehmen und natürlich künstliche Intelligenz. Spätestens mit dem Start des KI-Zentrums Monschau ist klar, auch die Nordeifel nimmt KI in den Fokus. Wir waren mit Eifel 3TV vor Ort, um uns umzusehen. Was passiert gerade in Sachen KI? Welche Ideen sind schon marktreif? Und was davon könnte auch für unsere Region interessant werden? Zwischen all den Eindrücken trafen wir auch KI-Spezialist Stefan Zentsch. Ihn haben wir gefragt, wie man künstliche Intelligenz ganz konkret in der Nordeifel einsetzen könnte, zum Beispiel im Tourismus.
1: Ja, also der Benefit könnte vor allem darin sein, mal bessere Webseiten zu machen. Das haben viele leider nicht. Das kann man auch mit KI dann tatsächlich selber machen. Vielleicht holt man sich noch ein bisschen Unterstützung von einem Experten. Aber auch zum Beispiel beim Check-in. Das ist ja oftmals ein langwieriger Prozess, je nachdem, wie viele Leute da gerade an der Rezeption stehen. Und da gibt es natürlich auch tolle Möglichkeiten, sich eben auch nicht abhängig zu machen von irgendwelchen Softwareanbietern, sondern sich selber mittlerweile Lösungen zu entwickeln und auch Programme schreiben zu können. Denn man braucht nicht mehr wirklich Programmierer. Vielleicht noch zur Qualitätssicherung, aber man kann viel schon selber machen, eigene Prototypen bauen. Und da ist KI natürlich ein Mittel, um der Fantasie keine Grenzen mehr zu geben.
0: Wir haben uns weiter auf der Messe umgesehen, auf der Suche nach Ideen, Kontakten und vielleicht auch nach einem Eifler Unternehmen, das hier bereits sichtbar ist. Und tatsächlich, auch die Membion GmbH war beim Future Tech Fest vertreten. CEO Klaus Vossenkaul wird in diesem Jahr mit dem Deutschen Umweltpreis ausgezeichnet. Eine besondere Anerkennung für eine Technologie, die aus der Eifel kommt und weit über die Region hinaus Bedeutung hat. Ruben Regenbogen, Head of Transformation und Operational Excellence, beschreibt, wie man sich diese Erweiterung vorstellen kann.
2: Membion stellt Membranmodule her für sogenannte Membranbioreaktoren. Und wir haben die Produktionssysteme und auch die Produktionsanlagen intern entwickelt. Das heißt, wir haben ein modulares Baukastensystem auch in der Produktionssystemarchitektur. Wir können sehr genau, sehr flexibel auf die Marktbedürfnisse reagieren, modular wachsen und haben jetzt den neuen Produktionsstandort in Schleckheim bei Schumack erschlossen. Der Mietvertrag läuft seit letztem Monat an und der Produktionsaufbau ist in vollen Zügen. Wir haben eine Kapazität perspektivisch für bis zu 10 Produktionscluster, das heißt eine Verzehnfachung der heutigen Produktionskapazität und können da reinwachsen in den Standort und flexibel auf die Marktbedürfnisse und Projekte reagieren.
0: Der Ausbau bedeutet aber nicht nur mehr Fläche und neue technische Möglichkeiten. Er soll sich auch in neuen Arbeitsplätzen niederschlagen, sagt der zweite CEO der Membion GmbH, Dr. Stefan Sommer.
3: Wir haben aktuell in etwa 40 Mitarbeiter und wollen in den nächsten gut anderthalb Jahren, also bis Anfang, Mitte 2028, nochmal 60 bis 70 Mitarbeiter dazu einstellen. Davon wird ungefähr die Hälfte in der Produktion sein und die andere Hälfte wird in anderen Bereichen wie Vertrieb, Technik und im kaufmännischen Bereich sein. Also zunächst mal ganz wichtig, wir bleiben mit dem Forschung- und Entwicklungscluster in Imschenbruch in Monschau. Das wird das Herzstück, von wo aus wir dann weitere Automatisierung der Fabrik planen in Richtung einer Dark Factory. Und der jetzt neue Standort am Schumack-Gelände in Oberforstbach hat eine Kapazität von 1 Million Quadratmeter Membranfläche im Jahr. Unser Ziel ist es dann in 3 bis 5 Jahren nochmal einen nächsten Standort mit einer Gigafactory, die dann wahrscheinlich bis zu 10 Millionen Quadratmeter Membranfläche im Jahr produzieren kann, aufzubauen. Und das wären dann wahrscheinlich Größenordnung 1.000, 2.000 Arbeitsplätze.
0: Das sind durchaus sonnige Aussichten für ein Eifler Unternehmen, passend zum Wetter draußen vor der Messehalle. Das Future Tech Fest in Düsseldorf zeigt, künstliche Intelligenz und Zukunftstechnologien sind keine fernen Themen mehr. Vielleicht ist diese Messe demnächst auch ein Ausstellungsplatz für weitere Unternehmen aus unserer Region. Oder sogar für das neue KI-Zentrum Monschau. Die Eifel schaut nicht nur zu, sie ist dabei.

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1: Hier ist die Wettervorhersage von eifelwetter.de für die Eifel 3 Region mit KI Miriam. 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Am Mittwoch verabschiedet sich das spätsommerliche Wetter langsam. In der ersten Tageshälfte dominiert noch häufig der Sonnenschein. Ab Mittag nimmt die Bewölkung dann zu und am späten Nachmittag sind örtlich ein paar Tropfen möglich. Die subtropisch warme Luft bleibt aber noch einmal bei uns. Die Temperaturen erreichen 24 Grad am Schwarzen Mann und im Hohen Venn, 25 Grad in Kalterherberg und Elsenborn, 27 Grad in Daun und Manderscheid sowie in Aachen und Basweiler, 28 Grad im Bitburger Land, 29 Grad in Ahrweiler und Maischoss und bis zu 30 Grad im Moseltal bei Trier und Traben-Trarbach. Also noch einmal ein sehr warmer Mittwoch mit viel Sonne zum Start und zunehmend mehr Wolken im weiteren Tagesverlauf. 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
1: Die Hansa Blasmusik veranstaltet am Samstag, den 21. November, ihr traditionelles Herbstkonzert. Beginn ist um 19 Uhr in der Sekundarschule Nordeifel. Veranstaltungsort ist die Walter-Bachmann-Straße 40 in Simmerath.
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1: Mit KI Matthias aus der KI Nachrichtenredaktion. Bagdad. Im Irak endet nach mehr als 20 Jahren die Präsenz des US-Militärs. Die irakische Armee übernimmt jedoch nicht die alleinige Kontrolle, da viele Akteure weiterhin aktiv sind. Dies markiert einen Schlusspunkt nach einer langen militärischen Ära. Der Abzug der US-Truppen verändert die Sicherheitslage im Land. Die genauen Auswirkungen sind noch unklar. Ithaka. Die US-Elite-Universität Cornell untersucht erneut Vorwürfe einer Gruppenvergewaltigung. Der Vorfall ereignete sich vor etwa 2 Jahren und blieb zunächst ohne große Konsequenzen. Eine betroffene junge Frau hat sich nun erneut zu Wort gemeldet. Der Fall wird neu aufgerollt. Die Universität steht unter Druck, angemessen zu reagieren. Kiew. Ukrainische Behörden melden mehrere Tote durch russische Drohnen- und Raketenangriffe auf Kiew. Bei den Angriffen wurden auch zahlreiche Menschen verletzt. In Polen stellte man den Betrieb 2 Flughäfen zeitweise ein. Die Angriffe auf die Hauptstadt und die Region nehmen zu. Die Sicherheitslage bleibt angespannt. Berlin. Rund die Hälfte der Kinder wird aus Gründen dick, die nichts mit Ernährung und Bewegung zu tun haben. Mediziner Marc Dankhoff bezeichnet Diäten als Zeitverschwendung. Er erklärt, welche Fehler Eltern immer wieder machen. Diese Erkenntnisse könnten helfen, das Gewicht von Kindern besser zu verstehen. Die Forschung zu diesem Thema ist wichtig für die Gesundheit der nächsten Generation. Mossingham. Sean, das berühmteste Schaf der Welt, kommt zum 3. Mal ins Kino. In diesem Film geht es um eine Wundertinktur, die Kürbisse explosionsartig wachsen lässt. Die Handlung zeigt, was mit dieser Tinktur alles schiefgehen kann. Der Film wird als Horrorfilm für die ganze Familie beschrieben. Er soll besser sein als Halloween. Das waren die Eifel 3 Radio KI-Nachrichten mit KI Matthias. Erstellt mit KI aktuelle News gibt es bei uns immer zur vollen Stunde. Die nächsten Wetteraussichten für unsere Eifelregion kommen tagsüber immer um 1:30.
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Eine große Auszeichnung für eine Innovation aus der Nordeifel. Dr. Ingenieur Klaus Vossenkaul aus Röthchen erhält 2026 den Deutschen Umweltpreis der Deutschen Bundesstiftung Umwelt. Vossenkaul ist Gründer und Geschäftsführer des Unternehmens Membion und wird für seine Entwicklungen im Bereich der Membranfiltertechnologie für Kläranlagen ausgezeichnet. Der Deutsche Umweltpreis zählt zu den höchst dotierten Umweltauszeichnungen Europas. Die Auszeichnung ist insgesamt mit 500.000 Euro dotiert. Klaus Vossenkaul teilt sie sich in diesem Jahr mit der Hamburger Umweltjuristin Dr. Roda Verheyen. Verliehen wird der Preis am 25. Oktober bei einem Festakt in Aachen durch Bundespräsident Frank-Walter Steinmeier. Im Mittelpunkt steht eine Technologie, die die Abwasserreinigung deutlich effizienter machen kann. Die von Membion entwickelten Hohlfasermembranen filtern problematische Stoffe aus dem Abwasser heraus, darunter Mikroplastik, Krankheitserreger, multiresistente Keime und, in Kombination mit Aktivkohle, auch Rückstände aus Arznei- und Kosmetikprodukten. Die Membranen werden in den Klärschlamm eingetaucht. Das Wasser wird anschließend durch die feinen Poren abgesaugt und auf diese Weise sehr gründlich gereinigt. Es handelt sich nicht um Trinkwasser, kann aber zum Beispiel für Bewässerung genutzt werden und damit Grundwasserreserven schonen. Besonders spannend ist der regionale Bezug. Seit fast 5 Jahren zeigt eine Pilotkläranlage in Konzen bei Monschau, was mit der Membion-Technologie möglich ist. Dort konnte der Energieverbrauch für die Spülung der Membranen um mehr als 90% gesenkt werden. Gleichzeitig benötigt die Technik rund 75% weniger Platz. Die DBU sieht darin einen wichtigen Beitrag für die Zukunft der Kläranlagen. Denn durch die neue EU-Kommunalabwasserrichtlinie müssen Kläranlagen künftig stärker auf die Entfernung von Mikroschadstoffen ausgerichtet werden. Membion aus Röttgen liefert dafür eine Technologie, die Wasserqualität, Energieeffizienz und Platzersparnis miteinander verbindet.

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1: Hier ist die Wettervorhersage von eifelwetter.de für die Eifel 3 Region mit KI Miriam. 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Am Mittwoch verabschiedet sich das spätsommerliche Wetter langsam. In der ersten Tageshälfte dominiert noch häufig der Sonnenschein. Ab Mittag nimmt die Bewölkung dann zu und am späten Nachmittag sind örtlich ein paar Tropfen möglich. Die subtropisch warme Luft bleibt aber noch einmal bei uns. Die Temperaturen erreichen 24 Grad am Schwarzen Mann und im Hohen Venn, 25 Grad in Kalterherberg und Elsenborn, 27 Grad in Daun und Manderscheid sowie in Aachen und Basweiler, 28 Grad im Bitburger Land, 29 Grad in Ahrweiler und Maischoss und bis zu 30 Grad im Moseltal bei Trier und Traben-Trarbach. Also noch einmal ein sehr warmer Mittwoch mit viel Sonne zum Start und zunehmend mehr Wolken im weiteren Tagesverlauf. 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
1: Das Sternenerlebnis Herr der Ringe begegnet dem Mond findet am Samstag, dem 21. November, an der Sternwarte Vogelsang statt. Von 18 bis 20 Uhr beobachten die Teilnehmenden mit bloßem Auge, Ferngläsern und einem großen Teleskop den Nachthimmel. Ein ausgebildeter Sternenführer vermittelt Informationen über Sternbilder, Planeten, die Entstehung von Sternen und die Auswirkungen der Lichtverschmutzung. Die Teilnahme kostet 10 Euro. Treffpunkt ist die Sternwarte auf Vogelsang in Schleiden.
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1: Mit KI Matthias aus der KI Nachrichtenredaktion Bagdad. Im Irak endet heute die Präsenz des US-Militärs nach mehr als 20 Jahren. Die irakische Armee übernimmt jedoch nicht die alleinige Kontrolle, da viele Akteure weiterhin aktiv sind. Der Abzug markiert einen Schlusspunkt nach einer langen militärischen Ära. Die genauen Auswirkungen auf die Sicherheit im Irak bleiben unklar. Der Abzug fand im Rahmen eines geplanten Rückzugs statt. Ithaka. Die US-Elite-Universität Cornell untersucht erneut Vorwürfe einer Gruppenvergewaltigung. Vor etwa 2 Jahren wurde der Vorfall angezeigt, jedoch ohne nennenswerte Konsequenzen. Eine junge Frau hat sich nun erneut zu Wort gemeldet und fordert eine Wiederaufnahme des Falls. Die Universität steht unter Druck, die Vorwürfe ernst zu nehmen. Die neue Untersuchung könnte weitreichende Folgen für die Institution haben. Kiew. Ukrainische Behörden melden mehrere Tote durch russische Drohnen- und Raketenangriffe auf Kiew. Die Angriffe führten auch zu Verletzten in der Region. In Polen wurde der Betrieb 2 Flughäfen zeitweise eingestellt. Die Sicherheitslage in der Ukraine bleibt angespannt. Die genauen Zahlen der Opfer sind derzeit noch unklar. Berlin. Der frühere Kanzleramtschef Peter Altmaier kritisiert den Streit zwischen Union und SPD um die Pflegereform. Er warnt, dass dieser Konflikt die Akzeptanz von Demokratie beschädigt. Altmaier betont, die Bundesregierung sei seit ihrem Amtsantritt von Pleiten, Pech und Pannen begleitet worden. Der Eindruck unter den Bürgern sei negativ. Er fordert ein Ende des Streits, um das Vertrauen in die Politik zu stärken. Frankfurt. Der Goldhype ist verflogen, doch die Gründe für ein Investment in Gold sind stark. Geopolitische Risiken und explodierende Staatsschulden sprechen für den Einstieg. Notenbankkäufe und der Wunsch nach mehr Stabilität im Depot verstärken die Argumentation. Experten sehen Gold als sicheren Hafen in unsicheren Zeiten. Die Nachfrage könnte in den kommenden Monaten steigen. Das waren die Eifel 3 Radio KI Nachrichten mit KI. Kamas Matthias erstellt mit KI. Aktuelle News gibt es bei uns immer zur vollen Stunde. Die nächsten Wetteraussichten für unsere Eifelregion kommen tagsüber immer um 3:30.
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In der gesamten Städteregion Aachen gilt ab dem 1. September ein Nachtverbot für Mähroboter. Das haben Stadt und Städteregion Aachen mit inhaltlich gleichlautenden Allgemeinverfügungen geregelt. Betroffen sind alle Mähroboter, die selbsttätig und nicht ferngesteuert eine vorgegebene Fläche mähen können. Sie dürfen künftig in der Zeit von einer halben Stunde vor Sonnenuntergang bis eine halbe Stunde nach Sonnenaufgang des folgenden Tages nicht mehr betrieben werden. Das Verbot gilt unbefristet bis zum Widerruf. Hintergrund ist der Schutz wildlebender Tiere. Besonders gefährdet sind Igel, aber auch andere Kleinsäuger, Amphibien, Reptilien und wirbellose Tiere. Der europäische Igel sowie alle heimischen Amphibien sind besonders geschützt. Seit Jahren gehen die Bestände des europäischen Igels zurück. Seit 2024 ist er auf der roten Liste der Weltnaturschutzunion erstmals als potenziell gefährdet eingestuft. Ein Problem ist, dass Igel zunehmend in Gärten, Grünanlagen, Parks und Friedhöfe ausweichen, weil ihnen in der freien Landschaft geeignete Lebensräume fehlen. Gleichzeitig werden in privaten Gärten immer häufiger Mähroboter eingesetzt, oft gerade in den Dämmerstunden oder nachts. Für nachtaktive Tiere ist das besonders gefährlich. Igel fliehen bei Gefahr nicht, sondern bleiben stehen und rollen sich zusammen. Auch Erdkröten und andere Amphibien sind nachts auf Nahrungssuche. Werden sie von Mährobotern erfasst, können sie durch Messer und rotierende Klingen schwer verletzt oder getötet werden. Nach Angaben von Stadt und Städteregion reichen die derzeit bestehenden technischen Schutzsysteme noch nicht aus. Studien hätten gezeigt, dass Mähroboter insbesondere Igel bislang nicht zuverlässig erkennen. Die Allgemeinverfügung der Stadt Aachen gilt für das gesamte Stadtgebiet. Die Verfügung der Städteregion Aachen umfasst die 9 weiteren Altkreiskommunen Alsdorf, Bäsweiler, Eschweiler, Herzogenrath, Monschau, Röthchen, Simmerath, Stolberg und Würselen.

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1: Hier ist die Wettervorhersage von eifelwetter.de für die Eifel 3 Region mit KI Miriam. 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Der Mittwoch bleibt zunächst noch sehr warm. Die Wolken nehmen im Tagesverlauf aber zu und am späten Nachmittag sind erste Tropfen möglich. Die Temperaturen liegen zwischen 24 und 30 Grad. Der Blick auf morgen. Am Donnerstag kommt der deutliche Wetterwechsel. Es wird wesentlich kühler und immer wieder regnerisch. Teilweise kann es auch länger und kräftiger regnen. Die Temperaturen gehen auf 17 bis 23 Grad zurück. 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
1: Ab Montag, dem 31. August, beginnen umfangreiche Fahrbahnarbeiten auf der K26 zwischen Höfen und Rohren. Auf einer Strecke von rund 1,4 Kilometern wird die Kreisstraße saniert. Teilweise wird dabei auch der komplette Fahrbahnoberbau erneuert. Die Bauarbeiten sollen voraussichtlich bis Ende November dauern. Zunächst werden die angrenzenden Wirtschafts- und Feldwege für die späteren Umleitungen vorbereitet und mit zusätzlichen Ausweichbuchten ausgestattet. Während der Bauzeit werden Pkw sowie Bus- und Lkw-Verkehr teilweise getrennt geführt. Der Pkw-Verkehr in Richtung Monschau soll über Widdau und Imchenbruch umgeleitet werden. Die eigentlichen Arbeiten erfolgen in 2 Bauabschnitten. Für den Einbau der Asphaltdeckschicht muss die K26 zeitweise auch vollständig gesperrt werden. Wann genau diese Vollsperrungen beginnen, will die Städteregion Aachen noch gesondert mitteilen. Die Gesamtkosten der Maßnahme liegen bei rund 1,2 Millionen Euro.
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1: Mit KI Matthias aus der KI Nachrichtenredaktion. Berlin. Eine Maschine der Airline Fly Dubai musste auf dem Weg nach Tel Aviv notlanden. Medien berichten von Notsignalen, die von Bord abgesetzt wurden. Zwischen den Piloten soll es eine Auseinandersetzung gegeben haben. Die genauen Umstände des Vorfalls sind noch unklar. Die Maschine landete sicher am Flughafen. Bagdad. Im Irak endet nach mehr als 20 Jahren die Präsenz des US-Militärs. Dies markiert den Schlusspunkt nach einer langen militärischen Intervention. Die irakische Armee übernimmt jedoch nicht die alleinige Kontrolle. Viele Akteure bleiben weiterhin aktiv im Land. Die Situation bleibt komplex und angespannt. Ithaka. An der US-Elite-Uni Cornell wird ein Fall von Gruppenvergewaltigung neu untersucht. Vor etwa 2 Jahren wurde der Vorfall angezeigt, jedoch ohne große Konsequenzen. Die betroffene junge Frau meldet sich nun erneut zu Wort. Der Fall wird daraufhin neu aufgerollt. Die Universität steht unter Druck, angemessen zu reagieren. Berlin. Die Bundesregierung hat den Gesetzentwurf zur Neuordnung der Pflegeversicherung beschlossen. Gesundheitsminister Carsten Linnemann, CDU, stellte die wichtigsten Neuerungen vor. Der Beschluss folgt auf intensive Verhandlungen im Bundeskabinett. Ziel ist eine umfassende Reform der Pflegeleistungen. Die genauen Details werden in den kommenden Tagen veröffentlicht. Berlin. Rechtsanwältin Seyran Ateş kritisiert die Berliner linken Spitzenkandidatin Elif Eralp. Sie spricht von einer Heuchelei in Bezug auf Eralps frühere Mitgliedschaft bei der Roten Hilfe. Ateş fordert eine Auseinandersetzung mit dem eigenen Werdegang. Sie stellt die Frage nach dem inneren Kompass von Eralp. Die Diskussion über politische Vergangenheit und Verantwortung bleibt aktuell. Das waren die Eifel 3 Radio KI Nachrichten mit KI Matthias. Erstellt mit KI aktuelle News gibt es bei uns immer zur vollen Stunde. Die nächsten Wetteraussichten für unsere Eifelregion kommen tagsüber immer um 16:30.
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Hallo bei Eifel 3TV. Wir sind heute mal unterwegs in Simmerath in der sogenannten Machbar. Kann man hier so ein bisschen lesen. Ich halte mal so rum. Die Machbar ist was ganz Besonderes. Da geht es nämlich um Digitalisierung im Handwerk, KI, Robotik. Also so eine Art Testlabor für Handwerker, für alle Gewerke, die man sich so vorstellen kann. Und wir sind heute Abend mit der KI-Fokusgruppe aus Aachen. Da sind auch viele Eifler drin. Hier zu Gast, um uns einfach mal einen Eindruck geben zu lassen, wie in der Eifel KI gemacht wird. Viel Spaß dabei und kommt einfach mit.

0: Als erstes gab Machbarmacher Marc Schnitzler den interessierten Gästen eine ausführliche Übersicht zum Projekt.
1: Also wir wollten einen Ort bauen mit der Machbar, der es ermöglicht, im Handwerk Innovation einzubauen und dabei sehr pragmatisch vorzugehen, hier vor Ort einfach ein Simmerrad. Das heißt, die Leute in einzelnen Berufen sollen rüberkommen können. Letzten Endes ist es ein Innovationsraum, ergänzend zu den bestehenden Handwerksberufen.
0: Es sind jetzt nicht nur die Auszubildenden, die hier vor Ort sind, sondern ihr ladet auch Unternehmen ein, also Handwerksunternehmen für Fortbildung, für Innovation.
1: Also letzten Endes ist das so, wir wollen eigentlich die Bildungskette auflösen, dass wir das an einzelnen Punkten sehen. Also wir sagen in der Theorie, dass jeder, der am Handwerk beteiligt ist, egal an welcher Stelle der Kette, die Möglichkeit haben soll, hier zu lernen. Mhm. Deshalb ist das nicht so sehr an Bildungsprodukte gekoppelt. Hier ist natürlich das Einfachste, wenn du in der Ausbildung bist, bis eh die Ecke rum, dass du dann rüberkommst. Aber grundsätzlich ist die Vision, dass alle, die im Handwerk arbeiten, sich hier weiterbilden können.
0: Das Handwerk setzt schon länger auf Digitalisierung. Marc und sein Team arbeiten verstärkt daran, dass die neuen digitalen Werkzeuge künftig auch direkt auf der Baustelle eingesetzt werden, unter anderem mit Robotik. Und dann war der Termin auch schon wieder vorbei. Zum Abschluss traditionell Pizza.

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1: Hier ist die Wettervorhersage von eifelwetter.de für die Eifel 3-Region mit KI Miriam. 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Der Mittwoch bleibt zunächst noch sehr warm. Die Wolken nehmen im Tagesverlauf aber zu und am späten Nachmittag sind erste Tropfen möglich. Die Temperaturen liegen zwischen 24 und 30 Grad. Der Blick auf morgen. Am Donnerstag kommt der deutliche Wetterwechsel. Es wird wesentlich kühler und immer wieder regnerisch. Teilweise kann es auch länger und kräftiger regnen. Die Temperaturen gehen auf 17 bis 23 Grad zurück. 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
1: Am Freitag, den 30. Oktober, gastiert die Play Strings Academy aus England in der evangelischen Stadtkirche Monschau. Das Konzert beginnt um 16 Uhr. Auf dem Programm stehen Auszüge aus Händels Wassermusik, Mozarts Eine kleine Nachtmusik und zwei Stücke aus William Waltons Filmmusik zu Heinrich der V. Die Kirche befindet sich in der Laufenstraße 6. Der Eintritt ist frei, um Spenden wird gebeten.
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1: Mit KI Matthias aus der KI Nachrichtenredaktion Tel Aviv. Eine Maschine der Airline Fly Dubai musste auf dem Weg nach Tel Aviv notlanden. Medien berichten von Notsignalen, die von Bord abgesetzt wurden. Zwischen den Piloten soll es eine Auseinandersetzung gegeben haben. Die genauen Umstände des Vorfalls sind noch unklar. Die Maschine landete sicher am Flughafen. Bagdad. Im Irak endet heute die Präsenz des US-Militärs nach mehr als 20 Jahren. Dies markiert einen Schlusspunkt nach einer langen militärischen Intervention. Die irakische Armee übernimmt jedoch nicht die alleinige Kontrolle. Viele Akteure bleiben weiterhin aktiv im Land. Die Situation bleibt angespannt. Ithaka. An der US-Elite-Uni Cornell wird ein Fall von Gruppenvergewaltigung neu untersucht. Vor etwa 2 Jahren wurde der Vorfall angezeigt, jedoch ohne große Konsequenzen. Nun meldet sich die betroffene junge Frau erneut zu Wort. Der Fall wird damit neu aufgerollt. Die Universität steht unter Druck, angemessen zu reagieren. Berlin. Kolumnist Jan Fleischhauer kritisiert die Grünen in Berlin. Er bezeichnet den Landesverband als den linkesten und durchgeknalltesten. Fleischhauer verweist auf die frühere Mitgliedschaft von Elif Eralp in der Roten Hilfe. Er fragt rhetorisch, wie lange man diesem Irrsinn in Berlin zuschauen wolle. Die Äußerungen sorgen für Diskussionen. Budapest. Das Berufungsgericht in Budapest hat die Haftstrafe für die nonbinäre Person Maya T. auf 7 Jahre verringert. Zuvor betrug die Strafe 8 Jahre. Maya T. war wegen schwerer tätlicher Angriffe auf mutmaßliche Rechtsextremisten angeklagt. Der Fall hat in Ungarn für Aufsehen gesorgt. Die Entscheidung des Gerichts wurde veröffentlicht. Das waren die Eifel 3 Radio KI Nachrichten mit KI Matthias, erstellt mit KI. Aktuelle News gibt es bei uns immer zur vollen Stunde. Die nächsten Wetteraussichten für unsere Eifelregion kommen tagsüber immer um 9:30.
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0: 50 Jahre Präzision aus Rötchen. Die Myrenne GmbH feiert in diesem Jahr ihr Firmenjubiläum. Seit 1976 steht das Familienunternehmen für hochpräzise mechanische Lösungen im Maschinenbau und stellt jetzt gleichzeitig die Weichen für die nächste Generation.
1: Zum Jubiläum wurde gemeinsam mit den Mitarbeiterinnen und Mitarbeitern gefeiert. Bei einem Tag der offenen Tür konnten auch Freunde, Bekannte und interessierte Gäste einen Blick hinter die Kulissen werfen und das Werk besichtigen. Aktuell wird das Unternehmen von Evelyn Myrenne und Karl-Heinz Backes geführt. Gleichzeitig ist die nächste Generation bereits in Position. Nina Thelen, Tochter von Evelyn Myrenne, arbeitet als Assistentin der Geschäftsleitung und hat seit 2024 Prokura. Nico Hoch ist seit 6 Jahren als technischer Ingenieur im Unternehmen tätig und soll perspektivisch in die Geschäftsleitung nachrücken. Auch in weiteren Schlüsselpositionen setzt Myrenne auf Mitarbeiter aus den eigenen Reihen. Jens Scheuer verantwortet die Produktion, Alexandra Eisenblätter die Betriebsleitung. Ein besonderes Merkmal des Familienunternehmens ist die enge Bindung der Belegschaft. Viele Mitarbeiterinnen und Mitarbeiter sind schon lange dabei. Außerdem engagiert sich Myrenne stark in der Ausbildung und ist seit 2013 anerkannter Ausbildungsbetrieb des Jahres. Auch Nachhaltigkeit spielt eine wichtige Rolle. Rund 92% des jährlichen Strombedarfs erzeugt das Unternehmen nach eigenen Angaben selbst. Mit inzwischen 7 Hallen ist die räumliche Erweiterung am Standort weitgehend abgeschlossen. Dennoch blickt Myrenne optimistisch in die Zukunft. Mit einem klaren Fokus auf Präzision, Ausbildung, Innovation und den schrittweisen Generationenwechsel.

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1: Hier ist die Wettervorhersage von eifelwetter.de für die Eifel 3 Region mit KI Miriam. 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Der Mittwoch bleibt zunächst noch sehr warm. Die Wolken nehmen im Tagesverlauf aber zu und am späten Nachmittag sind erste Tropfen möglich. Die Temperaturen liegen zwischen 24 und 30 Grad. Der Blick auf morgen. Am Donnerstag kommt der deutliche Wetterwechsel. Es wird wesentlich kühler und immer wieder regnerisch. Teilweise kann es auch länger und kräftiger regnen. Die Temperaturen gehen auf 17 bis 23 Grad zurück. 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
1: Mit KI Matthias aus der KI Nachrichtenredaktion Berlin. Eine Maschine der Airline Fly Dubai musste auf dem Weg nach Tel Aviv notlanden. Medien berichten von Notsignalen, die von Bord abgesetzt wurden. Zwischen den Piloten soll es eine Auseinandersetzung gegeben haben. Die genauen Umstände des Vorfalls sind noch unklar. Passagiere und Besatzung blieben unverletzt. Berlin. Im Irak endet nach mehr als 20 Jahren die Präsenz des US-Militärs. Dies markiert einen Schlusspunkt nach einer langen Ära. Die irakische Armee übernimmt jedoch nicht die alleinige Kontrolle. Viele Akteure sind weiterhin aktiv im Land. Die Situation bleibt angespannt. Berlin. An der US-Elite-Uni Cornell wird ein Fall von Gruppenvergewaltigung neu untersucht. Vor etwa 2 Jahren wurde der Vorfall angezeigt, jedoch ohne große Konsequenzen. Die betroffene junge Frau meldet sich nun erneut zu Wort. Der Fall wird wieder aufgerollt. Die Universität steht unter Druck, angemessen zu reagieren. Berlin. Die Inflationsrate in Deutschland steigt auf den höchsten Stand seit fast 3 Jahren. Kraftstoffe gelten als größter Preistreiber. Die aktuellen Zahlen zeigen einen Anstieg der Lebenshaltungskosten. Verbraucher spüren die Auswirkungen in ihrem Alltag. Ökonomen warnen vor weiteren Preissteigerungen. Berlin. Im Thüringer Landtag diskutieren die Abgeordneten über ein mögliches AfD-Verbotsverfahren. Die Linkspartei hat zu einer Anhörung im Justizausschuss eingeladen. Katharina König-Preuß von der Linken äußert, dass die AfD viele Errungenschaften der Demokratie angreift. Die Debatte über die Verfassung wird intensiv geführt, die politische Lage bleibt angespannt. Das waren die i4Drei Radio KI Nachrichten mit KI. Matthias erstellt mit KI. Aktuelle News gibt es bei uns immer zur vollen Stunde. Die nächsten Wetteraussichten für unsere Eifelregion kommen tagsüber immer um 3:30.
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Starke Leistung aus der Eifel beim Pyrenees Stage Run. Drei Ultraläuferinnen und Ultraläufer aus der Nordeifel haben eines der anspruchsvollsten Trail-Etappenrennen Europas erfolgreich beendet. Der Pyrenees Stage Run führt über 8 Tage durch das Pyrenäengebirge im Nordosten Spaniens. Insgesamt müssen die Teams mehr als 230 Kilometer und rund 16.000 Höhenmeter bewältigen. Die Strecke verläuft durch hochalpines Gelände, über Bergpässe, Geröllfelder, Wälder und einsame Abschnitte. Gestartet wird aus Sicherheitsgründen nicht einzeln, sondern ausschließlich in Zweier- oder Dreierteams. Mit dabei waren Bianca und Kevin Hartmann sowie Holger Lapp aus der Eifel. Holger Lapp aus Konzen und Kevin Hartmann aus Paustenbach starteten gemeinsam bei den Männerteams. Bianca Hartmann aus Paustenbach lief mit Nicole Neubert und Jennifer Eisenhuber als eines von nur 6 Frauenteams. Insgesamt waren rund 140 Teilnehmerinnen und Teilnehmer in 67 Teams gemeldet. Die diesjährige Jubiläumsausgabe führte von Ribes de Freser, rund 130 Kilometer nördlich von Barcelona, bis nach Saladou. Dabei ging es durch die katalonischen Pyrenäen, durch 5 Naturparks und durch Andorra. Täglich standen zwischen 20 und 40 Kilometer sowie bis zu 2400 Höhenmeter auf dem Programm. Höchster Punkt war der Puig Malder an der Grenze zu Frankreich mit 2911 Metern. Am Ende kamen beide Eifeler Teams ohne Ausfall ins Ziel und das mit starken Ergebnissen. Bianca Hartmann erreichte mit ihrem Frauenteam Platz 3 unter den Frauenteams und damit das Podium. In der Gesamtwertung bedeutete das Platz 22 mit einer Zeit von 46 Stunden, 5 Minuten und 13 Sekunden. Kevin Hartmann und Holger Lapp landeten sogar auf Platz 14 der Gesamtwertung. In der zahlenmäßig stärksten Kategorie der Männerteams erreichten sie Platz 11. Ihre Gesamtzeit? 41 Stunden, 39 Minuten und 30 Sekunden. Ganz ohne Probleme lief das Rennen aber nicht. Holger Lapp hatte anfangs mit Magenproblemen zu kämpfen. Kevin Hartmann wurde von einem Insekt gestochen und erlitt kurzzeitig eine allergische Reaktion. Bianca Hartmann lief die letzten Etappen mit einer schmerzhaften Blase am Fuß. Am Ende war vor allem der Durchhaltewille entscheidend. Versorgt wurden die Läuferinnen und Läufer unterwegs an Verpflegungsstationen. Übernachtet wurde in Dörfern entlang der Strecke. Holger Lapp lobte besonders die Organisation und die Stimmung im internationalen Teilnehmerfeld. Trotz aller Strapazen habe sich das gemeinsame Abenteuer angefühlt wie eine große Familie.

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1: Hier ist die Wettervorhersage von eifelwetter.de für die Eifel 3 Region mit KI Miriam. 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Der Mittwoch bleibt zunächst noch sehr warm. Die Wolken nehmen im Tagesverlauf aber zu und am späten Nachmittag sind erste Tropfen möglich. Die Temperaturen liegen zwischen 24 und 30 Grad. Der Blick auf morgen. Am Donnerstag kommt der deutliche Wetterwechsel. Es wird wesentlich kühler und immer wieder regnerisch. Teilweise kann es auch länger und kräftiger regnen. Die Temperaturen gehen auf 17 bis 23 Grad zurück. 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
1: In der Region rund um Elsenborn ist in der Woche von Montag, 28. September bis Sonntag, 4. Oktober wieder Manöverbetrieb angekündigt. An allen 7 Tagen sind Übungen mit leichten Waffen vorgesehen. Die Lärmbelästigung wird dabei durchgehend als schwach eingestuft. Auffällig ist diesmal, für die rote, blaue und grüne Zone sowie die Bereiche TA1 bis TA4 sind an allen Tagen keine Sperrzeiten eingetragen. Auch die Straße N658 zwischen Rocherath und Walerscheid bleibt während der gesamten Woche geöffnet.
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1: Mit KI Matthias aus der KI Nachrichtenredaktion. Saudi-Arabien. Eine Maschine der Airline Fly Dubai musste auf dem Weg nach Tel Aviv notlanden. Zwischen den Piloten gab es Berichten zufolge eine Auseinandersetzung. An Bord der Maschine befanden sich 180 Menschen. Die Notlandung erfolgte ohne Verletzte. Die genauen Umstände des Vorfalls sind noch unklar. Irak. Im Irak endet heute die Präsenz des US-Militärs nach mehr als 20 Jahren. Dies markiert den Schlusspunkt nach einer langen militärischen Intervention. Die irakische Armee übernimmt jedoch nicht die alleinige Kontrolle. Viele Akteure bleiben weiterhin aktiv im Land. Die Auswirkungen auf die Sicherheitslage sind noch abzuwarten. Ithaka. An der US-Elite-Uni Cornell wird ein Fall von Gruppenvergewaltigung neu untersucht. Vor etwa 2 Jahren wurde der Vorfall angezeigt, jedoch ohne große Konsequenzen. Die betroffene junge Frau hat sich nun erneut zu Wort gemeldet. Die Universität hat angekündigt, den Fall erneut aufzurollen. Die genauen Details der neuen Untersuchung sind noch nicht bekannt. Wolfsburg. Volkswagen kündigt reihenweise Tarifverträge. Die Maßnahme betrifft mehrere Werke des Unternehmens. Die genauen Zahlen der betroffenen Mitarbeiter sind noch nicht veröffentlicht. Volkswagen reagiert damit auf aktuelle wirtschaftliche Herausforderungen. Die Auswirkungen auf die Produktion sind noch unklar. Moskau. Wladimir Putin stockt seine Armee erneut massiv auf. Dies geschieht sowohl finanziell als auch personell. Der Schritt sendet ein klares Signal an die Ukraine und den Westen. Gleichzeitig wirft er beunruhigende Fragen für die russische Gesellschaft auf. Die genauen Zahlen der Aufstockung wurden nicht bekannt gegeben. Das waren die Eifel 3 Radio KI Nachrichten mit KI Matthias. Erstellt mit KI. Aktuelle News gibt es bei uns immer zur vollen Stunde. Die nächsten Wetteraussichten für unsere Eifelregion kommen tagsüber immer um 17:30.
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0: In Düsseldorf fand in dieser Woche das jährliche Future Tech Fest statt. Eine große Fachmesse rund um Zukunftstechnologien, Start-ups, Investoren, Unternehmen und natürlich künstliche Intelligenz. Spätestens mit dem Start des KI-Zentrums Monschau ist klar, auch die Nordeifel nimmt KI in den Fokus. Wir waren mit Eifel 3TV vor Ort, um uns umzusehen. Was passiert gerade in Sachen KI? Welche Ideen sind schon marktreif? Und was davon könnte auch für unsere Region interessant werden? Zwischen all den Eindrücken trafen wir auch KI-Spezialist Stefan Zentsch. Ihn haben wir gefragt, wie man künstliche Intelligenz ganz konkret in der Nordeifel einsetzen könnte, zum Beispiel im Tourismus.
1: Ja, also der Benefit könnte vor allem darin sein, mal bessere Webseiten zu machen. Das haben viele leider nicht. Das kann man auch mit KI dann tatsächlich selber machen. Vielleicht holt man sich noch ein bisschen Unterstützung von einem Experten. Aber auch zum Beispiel beim Check-in. Das ist ja oftmals ein langwieriger Prozess, je nachdem, wie viele Leute da gerade an der Rezeption stehen. Und da gibt es natürlich auch tolle Möglichkeiten, sich eben auch nicht abhängig zu machen von irgendwelchen Softwareanbietern, sondern sich selber mittlerweile Lösungen zu entwickeln und auch Programme schreiben zu können. Denn man braucht nicht mehr wirklich Programmierer. Vielleicht noch zur Qualitätssicherung, aber man kann viel schon selber machen, eigene Prototypen bauen. Und da ist KI natürlich ein Mittel, um der Fantasie keine Grenzen mehr zu geben.
0: Wir haben uns weiter auf der Messe umgesehen. Auf der Suche nach Ideen, Kontakten und vielleicht auch nach einem Eifler Unternehmen, das hier bereits sichtbar ist. Und tatsächlich, auch die Membion GmbH war beim Future Tech Fest vertreten. CEO Klaus Vossenkaul wird in diesem Jahr mit dem Deutschen Umweltpreis ausgezeichnet. Eine besondere Anerkennung für eine Technologie, die aus der Eifel kommt und weit über die Region hinaus Bedeutung hat. Ruben Regenbogen, Head of Transformation und Operational Excellence, beschreibt, wie man sich diese Erweiterung vorstellen kann.
2: Membion stellt Membranmodule her für sogenannte Membranbioreaktoren. Und wir haben die Produktionssysteme und auch die Produktionsanlagen intern entwickelt. Das heißt, wir haben ein modulares Baukastensystem auch in der Produktionssystemarchitektur. Wir können sehr genau, sehr flexibel auf die Marktbedürfnisse reagieren, modular wachsen und haben jetzt den neuen Produktionsstandort in Schleckheim bei Schumack erschlossen. Der Mietvertrag läuft seit letztem Monat an und der Produktionsaufbau ist in vollen Zügen. Wir haben eine Kapazität perspektivisch für bis zu 10 Produktionscluster, das heißt eine Verzehnfachung der heutigen Produktionskapazität und können da reinwachsen in den Standort und flexibel auf die Marktbedürfnisse und Projekte reagieren.
0: Der Ausbau bedeutet aber nicht nur mehr Fläche und neue technische Möglichkeiten. Er soll sich auch in neuen Arbeitsplätzen niederschlagen, sagt der zweite CEO der Membion GmbH, Dr. Stefan Sommer.
3: Wir haben aktuell in etwa 40 Mitarbeiter und wollen in den nächsten gut anderthalb Jahren, also bis Anfang, Mitte 2028, nochmal 60 bis 70 Mitarbeiter dazu einstellen. Davon wird ungefähr die Hälfte in der Produktion sein und die andere Hälfte wird in anderen Bereichen wie Vertrieb, Technik und im kaufmännischen Bereich sein. Also zunächst mal ganz wichtig, wir bleiben mit dem Forschung- und Entwicklungscluster in Imschenbruch in Monschau. Das wird das Herzstück, von wo aus wir dann weitere Automatisierung der Fabrik planen in Richtung einer Dark Factory. Und der jetzt neue Standort am Schumack-Gelände in Oberforstbach hat eine Kapazität von 1 Million Quadratmeter Membranfläche im Jahr. Unser Ziel ist es dann in 3 bis 5 Jahren nochmal einen nächsten Standort mit einer Gigafactory, die dann wahrscheinlich bis zu 10 Millionen Quadratmeter Membranfläche im Jahr produzieren kann, aufzubauen. Und das wären dann wahrscheinlich Größenordnung 1.000, 2.000 Arbeitsplätze.
0: Das sind durchaus sonnige Aussichten für ein Eifler Unternehmen, passend zum Wetter draußen vor der Messehalle. Das Future Tech Fest in Düsseldorf zeigt, künstliche Intelligenz und Zukunftstechnologien sind keine fernen Themen mehr. Vielleicht ist diese Messe demnächst auch ein Ausstellungsplatz für weitere Unternehmen aus unserer Region. Oder sogar für das neue KI-Zentrum Monschau. Die Eifel schaut nicht nur zu, sie ist dabei.

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1: Hier ist die Wettervorhersage von eifelwetter.de für die Eifel 3 Region mit KI Miriam. 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Der Mittwoch bleibt zunächst noch sehr warm. Die Wolken nehmen im Tagesverlauf aber zu und am späten Nachmittag sind erste Tropfen möglich. Die Temperaturen liegen zwischen 24 und 30 Grad. Der Blick auf morgen. Am Donnerstag kommt der deutliche Wetterwechsel. Es wird wesentlich kühler und immer wieder regnerisch. Teilweise kann es auch länger und kräftiger regnen. Die Temperaturen gehen auf 17 bis 23 Grad zurück. 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
1: Das Fotografieforum der Städteregion Aachen zeigt vom 8. November bis zum 20. Dezember eine Ausstellung mit Arbeiten von Jürgen Klauke. Der Künstler gehört zu den prägenden deutschen Vertretern der Performance-, Foto- und Medienkunst. Seine Arbeiten befassen sich unter anderem mit Identität, gesellschaftlichen Rollenbildern und dem menschlichen Körper. Die Vernissage beginnt am Sonntag, den 8. November, um 12 Uhr im Bürgersaal des Auklosters in der Austraße 7. Die Ausstellung wird anschließend im Fotografieforum in der Austraße 9 gezeigt. Der Eintritt ist frei.
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1: Mit KI. Matthias aus der KI-Nachrichtenredaktion. Brüssel. Die EU-Kommission plant eine Verbesserung der grenzübergreifenden Kommunikation von Polizei und Rettungsdiensten in Europa. Technische Probleme haben in der Vergangenheit oft zu Schwierigkeiten in Krisenfällen geführt. Die neuen Maßnahmen sollen die Kommunikation in solchen Situationen effizienter gestalten. Ziel ist es, die Zusammenarbeit zwischen den Rettungsdiensten zu optimieren. Die genauen Details der Initiative sind noch nicht bekannt. Riad. Eine Maschine der Airline Fly Dubai musste auf dem Weg nach Tel Aviv in Saudi-Arabien notlanden. Berichten zufolge gab es eine Auseinandersetzung zwischen den Piloten an Bord. Insgesamt befanden sich 180 Menschen in der Maschine. Die genauen Umstände des Vorfalls sind noch unklar. Es gab keine Berichte über Verletzte. Bagdad. Im Irak endet heute die Präsenz des US-Militärs nach mehr als 20 Jahren. Dies markiert das Ende einer Ära. Doch die irakische Armee übernimmt nicht die alleinige Kontrolle. Viele Akteure bleiben weiterhin aktiv im Land. Die Auswirkungen des Abzugs auf die Sicherheit sind noch ungewiss. Die Situation bleibt angespannt. Hamburg. Laut einer aktuellen Umfrage verlieren SPD und Grüne in Hamburg an Zustimmung, behalten jedoch ihre Mehrheit. AfD und Linke erreichen zusammen fast ein Drittel der Stimmen. Dies zeigt einen Anstieg der politischen Ränder in der Hansestadt. Die genauen Zahlen der Umfrage wurden nicht veröffentlicht. Die politischen Entwicklungen in Hamburg bleiben somit spannend. Boston. J.J. Peterka erzielt in seinem ersten NHL-Spiel für die Boston Bruins ein sehenswertes Tor gegen die New York Rangers. Dies markiert einen traumhaften Einstand für den Spieler. Die Edmonton Oilers mit Leon Dreiseitel erleiden hingegen eine turbulente Niederlage. Die Highlights des Spiels sind in einem Video verfügbar. Die Saison hat somit aufregend begonnen. Das waren die Eifel 3 Radio KI-Nachrichten mit KI Matthias. Erstellt mit KI aktuelle News, gibt es bei uns immer zur vollen Stunde. Die nächsten Wetteraussichten für unsere Eifelregion kommen tagsüber immer um halb.
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1: Hier ist die Wettervorhersage von eifelwetter.de für die Eifel 3 Region mit KI Miriam. 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Der Mittwoch bleibt zunächst noch sehr warm. Die Wolken nehmen im Tagesverlauf aber zu und am späten Nachmittag sind erste Tropfen möglich. Die Temperaturen liegen zwischen 24 und 30 Grad. Der Blick auf morgen. Am Donnerstag kommt der deutliche Wetterwechsel. Es wird wesentlich kühler und immer wieder regnerisch. Teilweise kann es auch länger und kräftiger regnen. Die Temperaturen gehen auf 17 bis 23 Grad zurück. 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
1: Mit KI Matthias aus der KI Nachrichtenredaktion. Dubai. Ein Pilot einer Fly-Dubai-Maschine hat auf einen Kollegen mit einem Messer eingestochen. An Bord befanden sich 180 Israelis. Israels Regierung spricht von einem Anschlagsversuch. Die Maschine war auf dem Weg von Dubai nach Tel Aviv. Der Vorfall ereignete sich im Cockpit der Maschine. Brüssel. Die EU-Kommission plant eine Verbesserung der grenzübergreifenden Kommunikation von Polizei und Rettungsdiensten. Technische Probleme behindern derzeit die Kommunikation in Krisenfällen. Die Kommission will diese Probleme angehen. Ziel ist eine krisenfeste Kommunikation in Europa. Dies betrifft insbesondere die Zusammenarbeit in Notfällen. Saudi-Arabien. Eine Fly-Dubai-Maschine musste aufgrund eines Vorfalls an Bord in Saudi-Arabien notlanden. Zwischen den Piloten kam es zu einer Auseinandersetzung. An Bord der Maschine waren 180 Menschen. Die Maschine war auf dem Weg nach Tel Aviv. Der Vorfall führte zur Notlandung in Saudi-Arabien. Hamburg. Die AfD hat in Hamburg laut einer neuen Umfrage einen Stimmenanteil von 14% erreicht. Damit verdoppelt die Partei ihr Ergebnis der letzten Bürgerschaftswahl. Die SPD bleibt dennoch die klar stärkste Kraft. Zusammen mit den Grünen halten sie eine Mehrheit. Die Umfrage zeigt eine deutliche Veränderung im Wählerverhalten. Manchester. Premierminister Andy Burnham bringt eine mögliche Rückkehr Großbritanniens in die EU ins Gespräch. Er erfordert engere Beziehungen zur EU. Frankreich und Spanien begrüßen diesen Vorstoß. Die Brexit-Debatte erhält dadurch neue Impulse. Burnham schlägt eine Diskussion über die Zukunft der Beziehungen vor. Das waren die Eifel 3 Radio KI Nachrichten mit KI Matthias. Erstellt mit KI aktuelle News gibt es bei uns immer zur vollen Stunde. Die nächsten Wetteraussichten für unsere Eifelregion kommen tagsüber immer um halb.
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3: Hallo bei Eifel 3 Radio, hier ist Dirk Neuss und ich musste jetzt erstmal eine Minute auf James Brown warten, der ist ja gar nicht zu stoppen. Der Godfather of Soul mit Sex Machine, wie üblich in nur 2 Takes aufgenommen. Viel Spaß heute bei Paulstes Lieblingssongs.
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James Brown und Sex Machine. Und jetzt einer der ersten Hits überhaupt mit einer Drum Machine. Schon 1971 produziert von einer bewusst gemischten Band. Schwarz und weiß, Mann und Frau. Namens Sly and the Family Stone. Hier ist Family Affair.

Sly and the Family Stone und Family Affair. Wir bleiben noch etwas beim Soul und haben jetzt zwei am Stück, nämlich Bobby Womack mit dem Filmtitelsong von Across 110th Street mit Anthony Quinn und danach die Staple Singers, deren musikalische Herkunft als Gospelsänger im Song deutlich erkennbar ist. I'll Take You There ist ein echter Gospelsong mit Vorsänger und

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Die Staples Singers. Soul-Sänger Marvin Gaye verarbeitete in seinem 11. Studioalbum What's Going On einige Schicksalsmomente, auch im Titelsong. Motown-Chef Berry Gordy wollte den Song auch nicht veröffentlichen, weil er zu politisch war, der Song. Doch Marvin Gaye setzte sich durch, produzierte zum ersten Mal das gesamte Album selbst und schuf eines der wichtigsten Soul-Alben überhaupt. What's Going On?

Marvin Gaye mit What's Going On. Jetzt wieder zwei am Stück. Aretha Franklin im Funk-Modus mit Rocksteady, einem immer wieder gerne gecoverten Song. Und danach die Temptations mit ihrem legendären Leadsänger Eddie Kendricks, der die Band nach dieser Single verließ, um solo weiterzumachen. Just My Imagination.

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1: Willkommen zurück bei Porstes Lieblingssongs mit starken Frauenstimmen der 80er Jahre. Und wieder sind sich die Gelehrten nicht einig. Bei Voices Carry von Till Tuesday geht's um einen Streit zwischen zwei Frauen oder einer Frau und einem Mann.

0: Till Tuesday und Voice is Carry. Nochmal zwei am Stück. Zunächst Only the Lonely. Nein, nicht der Roy Orbison-Song, sondern der von den Motels. Und auch deren Frontfrau Martha Davis verarbeitete in ihrem Song, wie sie sagt, eine bittersüße Erinnerung. Und danach habe ich Quarterflash für euch mit einem der markantesten Saxophon-Solos der 80er Jahre. Und das spielte die Sängerin Rindy Ross selbst. Damals eine echte Seltenheit. Der größte Hit von Quarterflash, Harden My Heart.
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Das war ein Quarterflash. Tja, ich erzähle euch ja immer wieder über die teilweise traurigen Hintergründe der Songlyrics. Ist ja auch für die Interpreten oft eine kleine Therapie. Wie auch bei Stevie Nicks. Ihr Titel Edge of 17 bezieht sich auf den Tod von John Lennon, der ein enger Freund von Stevies Lebensgefährtin war. In der gleichen Woche, wo Lennon ermordet wurde, starb auch Stevies Onkel. Beides hat sie im Text verarbeitet.

Edge of 17 von Stevie Nicks. Jetzt wieder eine Power Lady. Lita Ford war ursprünglich Gitarristin der Runaways zusammen mit Joan Jett. Dann startete sie ihre Solokarriere und landete zumindest einen großen Hit, Kiss Me Deadly.

Lita Ford. Zum Abschluss wieder zwei am Stück. Unvergessen die rauchige Stimme von Bonnie Tyler mit einer wieder einmal opulenten Jim Steinman-Produktion. Holding Out for a Hero. Und danach Bryan Adams mit Run to You. Dieser Song war ursprünglich mal für Blue Oyster Cult gedacht. War dann wohl besser bei

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1: Mit KI Matthias aus der KI-Nachrichtenredaktion Nairobi. Aliko Dangote plant den Bau einer neuen Erdölraffinerie in Kenia. Diese soll die Wirtschaft Afrikas ankurbeln. Dangote betreibt bereits die größte Raffinerie des Kontinents in Nigeria. Die genauen Investitionssummen und der Zeitrahmen für den Bau sind noch nicht bekannt. Experten erwarten jedoch positive wirtschaftliche Auswirkungen für die Region. Paris. Jordan Bardella, Chef des Rassemblement National, sieht sich schweren Antisemitismus-Vorwürfen ausgesetzt. Ein investigatives Portal berichtet, dass er in seinen frühen politischen Jahren antisemitische Textnachrichten verschickte. Die Vorwürfe könnten Auswirkungen auf seine politische Karriere haben. Bardella hat sich bislang nicht zu den Anschuldigungen geäußert. Die Situation könnte die öffentliche Wahrnehmung seiner Partei beeinflussen. Dubai. Ein Pilot hat an Bord einer Fly-Dubai-Maschine auf seinen Kollegen mit einem Messer eingestochen. Die Maschine war auf dem Weg von Dubai nach Tel Aviv und hatte 180 Passagiere an Bord. Israels Regierung spricht von einem Anschlagsversuch. Die Maschine musste notlanden, um die Situation zu klären. Die Ermittlungen zu dem Vorfall sind im Gange. Hamburg. Schauspielerin Helen Mirren erhielt beim Filmfest Hamburg den Douglas Sirk Preis für ihr Lebenswerk. Sie stellte gleichzeitig ihren neuen Kinofilm Ein Talent fürs Morden vor. In diesem Film spielt sie die Rolle der Patricia Highsmith. Mirren ist bekannt für ihre herausragenden Leistungen in der Filmindustrie. Der Preis würdigt ihren bedeutenden Beitrag zum Kino. Düsseldorf. Nico Schlotterbeck fällt aufgrund einer Verletzung für 2 UEFA Nations League-Spiele aus. Der Verteidiger hat sich im DFB-Training eine Außenbandverletzung im Sprunggelenk zugezogen. Bundestrainer Jürgen Klopp gab auf einer Pressekonferenz ein Update zu Schlotterbecks Zustand. Die Spiele finden gegen Serbien und Griechenland statt. Schlotterbecks Ausfall könnte die Defensive der Mannschaft beeinträchtigen. Das waren die Eifel 3 Radio KI Nachrichten mit KI Matthias, erstellt mit KI. Aktuelle News gibt es bei uns immer zur vollen Stunde. Die nächsten Wetteraussichten für unsere Eifelregion kommen tagsüber immer um 3:30.
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2: Hallo bei Porstes Lieblingssongs mit Dirk Neuss und jetzt geht's in der zweiten Stunde richtig laut zu. Mit dem ersten Rap-Song überhaupt, der einen Oscar gewann. Hier ist Eminem mit Love Yourself.

Love Yourself von Eminem. Anfang der 2000er Jahre wurde der New Metal immer beliebter. Wohl auch, weil da Gesang und Rap miteinander vermischt wurden. Für Linkin Park wurde das ein entscheidender Erfolgsgarant. Obwohl Leadsänger Chester Bennington seinen Song In The End anfangs nicht veröffentlichen wollte, denn der Text war ursprünglich ein Gedicht von ihm.

Das waren Linkin Park. Jetzt wieder zwei am Stück. Evanescence klang 2003 schon so wie Linkin Park heute, nämlich dank einer Sängerin. Und die heißt bei Evanescence Amy Lee. Den männlichen Rap-Part bei Bring Me To Life wollte das Label haben. Amy Lee war dagegen. Der Erfolg kam aber trotzdem. Und danach gibt's Green Day mit ihrem grandiosen Hit Boulevard of Broken Dreams von 2004.

Green Day. Noch einen Doppelpack hinterher. Einer der meistgespielten US-Radio-Songs des 2000er Jahrzehnts stammt von einer Band, die polarisiert wie kaum eine andere. Nickelback. How You Remind Me. Und danach Songwriter Dave Grohl mit den Foo Fighters. Best of You errang 2006 sogar einen Grammy. 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

Die Foo Fighters. Und zum Abschluss Audioslave. Von der Besetzung her eine echte amerikanische Supergroup mit Leadsänger Chris Cornell von Soundgarden und den kompletten späteren Rage Against the Machine. Hier ist Like a Stone.

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1: Hallo zur letzten halben Stunde mit Dirk Neuss und jetzt gibt's Funk-Hits zum Tanzen. Zuerst Kool & The Gang mit Get Down On It und danach die Gap Band. Zu Oops Upside Your Head wurde schon in den 1980er Jahren gerudert. Ihr wisst, alle sitzen auf der Tanzfläche in einer Reihe auf dem Boden. Schon damals der Partyhöhepunkt manch einer Hochzeit. Oops Upside Your Head.

The Gap Band. Auch Shalamar entstand mal aus einer Fernsehshow, nämlich der Soul Train Show. Deren Sänger Jeffrey Daniel brachte übrigens den berühmten Backslide-Tanzschritt ins Fernsehen, einige Jahre bevor Michael Jackson ihn als Moonwalk berühmt machte. 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

0: Shalama, jetzt kommen Odyssey, die es Anfang der 80er Jahre auch nochmal geschafft hatten, mit Disco-Titel Chart-Hits zu erringen. Use It Up and Wear It Out wurde 1980 in England Nummer 1.
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Das war ein Odyssey. Jetzt nochmal zwei Glanzstücke. Der legendäre Jazzgitarrist und Sänger George Benson wurde produziert von Quincy Jones und da in dessen unverkennbaren Stil bei Give Me the Night. Und danach The Whispers mit And the Beat Goes On.

And the Beat goes on mit den Whispers. Und zum großen Abschluss dürfen die Jungs von Earth, Wind and Fire natürlich nicht fehlen. Ich sag nur, let's groove und goodbye. Bis zum nächsten Mal. 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
1: Mit KI Matthias aus der KI Nachrichtenredaktion. Kenia. Aliko Dangote plant den Bau einer Erdölraffinerie in Kenia. Diese soll Afrikas Wirtschaft einen Schub geben. Dangote betreibt bereits die größte Raffinerie in Nigeria. Der Bau in Kenia ist Teil seiner großen Pläne für den Kontinent. Frankreich. Jordan Bardella, Chef des Rassemblement National, sieht sich schweren Antisemitismus-Vorwürfen ausgesetzt. Ein investigatives Portal berichtet, dass er in seinen Anfängen als Politiker antisemitische Textnachrichten verschickt haben soll. Diese Vorwürfe könnten Auswirkungen auf seine politische Karriere haben. Bardella hat sich bislang nicht öffentlich zu den Vorwürfen geäußert. Die Situation bleibt angespannt. Dubai. An Bord einer Fly-Dubai-Maschine hat ein Pilot seinen Kollegen mit einem Messer angegriffen. Die Maschine flog von Dubai nach Tel Aviv und hatte 180 Israelis an Bord. Israels Regierung spricht von einem Anschlagsversuch. Der Vorfall führte zu einer Notlandung der Maschine. Die Ermittlungen dazu laufen. Berlin. Bundestrainer Jürgen Klopp hat sich zum Finanzskandal um Manchester City geäußert. Er sprach anerkennend über den Verein und dessen ehemaligen Trainer Pep Guardiola. Konkrete Aussagen zum Skandal machte Klopp jedoch nicht. Er betonte, dass er die Situation entspannt abwarten könne. Klopp bleibt dabei neutral in seiner Position. Berlin. Kolumnist Hans-Ulrich Jörges kritisiert die Berliner Linke und deren Spitzenkandidatin Elif Eralp. Er bezeichnet sie als eine klassische Linksradikale. Jörges argumentiert, dass jemand, der jahrelang Mitglied der Roten Hilfe war, nicht an die Spitze von Polizei und Verfassungsschutz treten könne. Diese Aussage bezeichnet er als grotesk. Die Kontroversen um die Kandidatin nehmen zu. Das waren die Eifel 3 Radio KI Nachrichten mit KI. Matthias erstellt mit KI aktuelle News, gibt es bei uns immer zur vollen Stunde. Die nächsten Wetteraussichten für unsere Eifelregion kommen tagsüber immer um halb.
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1: Mit KI Matthias aus der KI Nachrichtenredaktion. Großbritannien hat Hinweise, dass Iran in den Vorfall nahe dem Luftwaffenstützpunkt Fairford verwickelt ist. Premier Burnham äußerte sich zu den Vorwürfen. Teheran bestreitet jegliche Beteiligung an dem Vorfall. Viele Details sind weiterhin unklar. Mit KI Matthias aus der KI Nachrichtenredaktion. Die neue Erdölraffinerie in Kenia soll Afrikas Wirtschaft einen Schub geben. Aliko Dangote, der reichste Afrikaner, plant den Bau. Er betreibt bereits die größte Raffinerie in Nigeria. Die neue Raffinerie wird Teil seiner großen Pläne für den Kontinent. Mit KI Matthias aus der KI Nachrichtenredaktion. Ein investigatives Portal erhebt schwere Vorwürfe gegen Jordan Bardella, den Chef des rechtsnationalen Rassemblement National in Frankreich. In seinen Anfängen als Politiker soll er antisemitische Textnachrichten verschickt haben. Die Vorwürfe betreffen seine frühen politischen Aktivitäten. Bardella hat sich bisher nicht zu den Vorwürfen geäußert. Mit KI Matthias aus der KI Nachrichtenredaktion. Die Bundesregierung möchte das Reformpaket aufschnüren. Ökonom Bert Rürup spricht sich gegen Änderungen aus. Er bezeichnet die Empfehlungen als ein konsistentes Paket. Rürup fordert, dass das Paket als solches umgesetzt werden muss. Mit KI Matthias aus der KI Nachrichtenredaktion. Die Pflegereform steht, doch viele Konflikte wurden nur vertagt. Dorothea Schupelius, stellvertretende

0: umstrittene Welt-TV-Politikchefin ordnet die Verhandlungen als meikelhart ein. Sie betont, dass die Konflikte nicht gelöst sind, die Diskussionen über die Reform werden weiterhin geführt. Das waren die Eifel 3 Radio KI-Nachrichten mit KI Matthias. Erstellt mit KI. Aktuelle News gibt es bei uns immer zur vollen Stunde. Die nächsten Wetteraussichten für unsere Eifelregion kommen tagsüber immer um halb.
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1: Mit KI Matthias aus der KI Nachrichtenredaktion. Tel Aviv. Die israelische Regierung geht von einem versuchten Terroranschlag nach einem gewaltsamen Vorfall im Cockpit eines Fly Dubai Flugzeugs aus. Der Vorfall ereignete sich auf dem Weg nach Tel Aviv. Details zu dem Vorfall sind bislang unklar. Die Ermittlungen dauern an. London. Premier Burnham berichtet von Hinweisen auf eine mögliche Beteiligung des Iran an einem Vorfall nahe dem Luftwaffenstützpunkt Fairford in Großbritannien. Der Iran bestreitet jedoch jegliche Beteiligung an dem Vorfall. Viele Einzelheiten zu dem Vorfall sind weiterhin unklar. Die britischen Behörden prüfen die Hinweise. Nairobi. Aliko Dangote plant den Bau einer Erdölraffinerie in Kenia, die Afrikas Wirtschaft ankurbeln soll. Dangote betreibt bereits die größte Raffinerie in Nigeria. Mit dem neuen Projekt verfolgt er große Pläne für den Kontinent. Die Raffinerie soll die regionale Energieversorgung verbessern. Berlin. Der Bundestrainer Jürgen Klopp hat auf rassistische Beleidigungen gegen Nationalspieler vor dem Spiel gegen Serbien reagiert. Klopp fordert eine klare Haltung gegen Rassismus und betont, dass es dafür wenig Zeit gebe. Die Beleidigungen sind in den sozialen Medien aufgetaucht. Klopp spricht sich für Respekt und Fairness im Sport aus. Berlin. Die Bundesregierung plant, das Reformpaket aufzuschnüren. Ökonom Bert Rürup spricht sich gegen Änderungen aus und bezeichnet die Empfehlungen als ein konsistentes Paket. Er erfordert eine Umsetzung des Pakets in seiner Gesamtheit. Rürup betont die Wichtigkeit der Empfehlungen für die wirtschaftliche Stabilität. Das waren die Eifel 3 Radio KI Nachrichten mit KI Matthias. Erstellt mit KI aktuelle News gibt es bei uns immer zur vollen Stunde. Die nächsten Wetteraussichten für unsere Eifelregion kommen tagsüber immer um halb.
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1: Mit KI Matthias aus der KI Nachrichtenredaktion Tel Aviv. Die israelische Regierung geht von einem versuchten Terroranschlag nach einem gewaltsamen Vorfall im Cockpit eines Fly Dubai Flugzeugs aus. Der Flug war auf dem Weg nach Tel Aviv. Details zu dem Vorfall sind bislang unklar. Die Ermittlungen dauern an. Die Sicherheitsbehörden prüfen die Situation genau. London. Großbritannien hat Hinweise auf eine Beteiligung des Iran an einem Vorfall nahe dem Luftwaffenstützpunkt Fairford. Premier Burnham äußerte sich zu den Informationen. Teheran bestreitet jegliche Beteiligung an dem Vorfall. Viele Details sind weiterhin unklar. Die britischen Behörden untersuchen die Angelegenheit. Nairobi. Aliko Dangote plant den Bau einer Erdölraffinerie in Kenia, um die Wirtschaft Afrikas zu stärken. Der reichste Afrikaner betreibt bereits die größte Raffinerie des Kontinents in Nigeria. Die neue Raffinerie soll bedeutende wirtschaftliche Impulse setzen. Dangote verfolgt mit diesem Projekt große Pläne. Die genauen Details sind noch nicht bekannt. Rom. Burkas und Niqabs sind an italienischen Schulen ab sofort verboten. Neu zugewanderte Schüler erhalten feste Sprachquoten. Staatschef Mattarella unterzeichnete ein entsprechendes Dekret am Abend. Die Regelungen treten sofort in Kraft. Die Maßnahmen zielen auf eine bessere Integration ab. Lissabon. Cristiano Ronaldo hat das Trainingscamp der portugiesischen Nationalmannschaft vorzeitig verlassen. Dies geschah nach seiner Degradierung auf die Bank. Ob es sich um einen Eklat oder einen Abschied aus der Nationalmannschaft handelt, bleibt unklar. Die Situation sorgt für Wirbel in Portugal. Die Reaktionen auf seinen Abgang sind gemischt. Das waren die Eifel 3 Radio KI Nachrichten mit KI Matthias. Erstellt mit KI aktuelle News gibt es bei uns immer zur vollen Stunde. Die nächsten Wetteraussichten für unsere Eifelregion kommen tagsüber immer um halb.
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1: Mit KI Matthias aus der KI Nachrichtenredaktion. Tel Aviv. Die israelische Regierung geht von einem versuchten Terroranschlag aus, nachdem es im Cockpit eines Fly Dubai Flugzeugs zu einem gewaltsamen Vorfall kam. Der Flug war auf dem Weg nach Tel Aviv. Details zu dem Vorfall sind bislang unklar. Die Ermittlungen dauern an. London. Premier Burnham berichtet, dass Großbritannien Hinweise auf eine mögliche Beteiligung des Iran an einem Vorfall nahe dem Luftwaffenstützpunkt Fairford hat. Der Iran bestreitet jedoch jegliche Beteiligung. Viele Einzelheiten zu dem Vorfall sind weiterhin unklar. Die britischen Behörden prüfen die Situation. Nairobi. Der reichste Afrikaner Aliko Dangote plant den Bau einer Erdölraffinerie in Kenia. Diese soll die Wirtschaft Afrikas ankurbeln. Dangote betreibt bereits die größte Raffinerie des Kontinents in Nigeria. Der Bau in Kenia soll große wirtschaftliche Impulse setzen. Berlin. Die Innenminister der Länder haben ihre Abstimmungsregeln geändert. Künftig können sie gemeinsame Beschlüsse auch gegen den Widerstand einzelner Länder fassen. Diese Entscheidung erfolgt im Hinblick auf die Sorge vor einem möglichen AfD-Minister. Die neuen Regeln sollen die Handlungsfähigkeit der Ministerkonferenz stärken. Rom. An italienischen Schulen sind Burkas und Niqabs ab sofort verboten. Neu zugewanderte Schüler müssen feste Sprachquoten erfüllen. Staatschef Mattarella unterzeichnete ein entsprechendes Dekret am Abend. Die Regelungen sollen die Integration fördern. Das waren die Eifel 3 Radio KI Nachrichten mit KI Matthias. Erstellt mit KI. 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
1: Mit KI Matthias aus der KI Nachrichtenredaktion Tel Aviv. Die israelische Regierung geht von einem versuchten Terroranschlag aus, nachdem es im Cockpit eines Fly Dubai Flugzeugs zu einem gewaltsamen Vorfall kam. Der Flug war auf dem Weg nach Tel Aviv. Details zu dem Vorfall sind bislang unklar. Die Behörden untersuchen die Situation weiterhin. Es gibt noch keine weiteren Informationen über mögliche Verletzte. London. Premierminister Burnham berichtet, dass Großbritannien Hinweise auf eine Beteiligung des Iran an einem Vorfall nahe dem Luftwaffenstützpunkt Fairford hat. Teheran bestreitet jedoch jegliche Verwicklung. Viele Einzelheiten zu dem Vorfall bleiben unklar. Die britischen Behörden prüfen die Hinweise. Es gibt noch keine offiziellen Stellungnahmen von weiteren beteiligten Parteien. Nairobi. Der reichste Afrikaner Aliko Dangote plant den Bau einer Erdölraffinerie in Kenia. Diese soll die größte Raffinerie des Kontinents in Nigeria ergänzen. Dangote verfolgt mit diesem Projekt große wirtschaftliche Ziele. Die Raffinerie in Kenia soll Afrikas Wirtschaft einen Schub geben. Details zu den Investitionen und dem Zeitrahmen sind noch nicht bekannt. Erfurt. Der ehemalige Verfassungsschutzchef Hans-Georg Maaßen hat sich zum Mittagessen mit Björn Höcke getroffen. Maaßen wurde als Sachverständiger in den Thüringer Landtag geladen. Das Thema des Treffens war das Für und Wider eines AfD-Verbotsverfahrens. Maaßen überraschte die Anwesenden mit einem Geständnis. Weitere Informationen zu den Inhalten des Gesprächs liegen nicht vor. Berlin. Das neue Schwarzbuch zeigt, dass fast 2500 Förderprogramme von Bund, Ländern und der EU-Kommunen zu seltsamen Projekten verleiten. Oft beginnen die Probleme erst, wenn das Fördergeld ausgegeben ist. Das Buch dokumentiert bizarre Fälle von Fördermittelverwendung. Die Auswirkungen dieser vergifteten Geschenke sind erheblich. Die Kommunen stehen häufig vor unerwarteten Herausforderungen. Das waren die Eifel 3 Radio KI Nachrichten mit KI Matthias. Erstellt mit KI. 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